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1: 6 Uhr, die Nachrichten, zunächst die Übersicht. Bei der Wahl in Mecklenburg-Vorpommern hat die CDU erstmals in ihrer Geschichte den Einzug in einen Landtag verpasst. In Berlin ist die Linke bei der Wahl zum Abgeordnetenhaus stärkste Kraft geworden. Bundeskanzler Merz will trotz der Wahlniederlagen seiner CDU an den geplanten Reformen festhalten. Die Meldungen im Einzelnen. Bei der Wahl in Mecklenburg-Vorpommern hat die CDU erstmals in ihrer Geschichte den Einzug in einen Landtag verpasst. Laut dem vorläufigen Ergebnis kommen die Christdemokraten nur noch auf 4,9%. Das ist ein Minus von mehr als 8 Prozentpunkten. Stärkste Kraft wird die AfD, die ihr Ergebnis bei der Landtagswahl in Mecklenburg-Vorpommern mehr als verdoppeln kann. Die Partei kommt auf 38,2% der Stimmen. Auf Platz 2 folgt die SPD mit 35,5%. Das entspricht einem Verlust von gut 4 Punkten. Außerdem ziehen die Linke mit 6,5% und die Grünen mit 5,7% in den Schweriner Landtag.

ein. Neben der CDU scheiterten auch BSW und FDP an der 5%-Hürde. Auf das BSW entfielen 4,8% der Stimmen, auf die FDP 1,0%. Die derzeitige rot-rote Regierung unter Ministerpräsidentin Schwesig von der SPD verliert ihre Mehrheit in einer Koalition mit den Linken und Grünen.

Die CDU kommt nur noch auf 18,8%, minus 9,4. Für die SPD stimmten 12,1%, minus 6,3. Drittstärkste Partei hinter der CDU wurde die AfD mit 16,3%. Das ist ein Zuwachs von 7,2 Punkten. Dann folgen die Grünen mit 14,3%, minus 4,1. Das BSW scheitert mit 4,7% an der 5%-Hürde. Die FDP kommt auf 2,5% der Stimmen, die sonstigen Parteien zusammen auf 5,7%. Die derzeit in Berlin regierende Koalition aus CDU und SPD hat ihre Mehrheit verloren. Als wahrscheinlichste Konstellation gilt ein rot-grün-rotes Bündnis unter Führung der Linken. Regierende Bürgermeisterin will deren Spitzenkandidatin Eralp werden. Damit könnte die Linke erstmals dieses Amt in der Hauptstadt besetzen. Der CDU-Vorsitzende Merz will trotz der Niederlagen seiner Partei in Berlin und Mecklenburg-Vorpommern als Bundeskanzler an seinem Kurs festhalten. Die Reformen müssten kommen, sagte Merz in der CDU-Zentrale in Berlin. Dafür übernehme er die Verantwortung, da er das Land voranbringen wolle. An den Wahlergebnissen gäbe es nichts schön zu reden. Vor allem das Abschneiden der CDU in Mecklenburg-Vorpommern sei ein Desaster, meinte Merz. Der SPD-Vorsitzende und Vizekanzler Klingbeil erklärte, man müsse als Bundesregierung analysieren, warum es diese große Unsicherheit im Land gebe. Die Regierung habe es nicht geschafft, ihre Reformen so zu vermitteln, dass die Menschen darin Veränderungen zu besseren sehen. Stattdessen seien häufig nur Kürzungsdebatten geführt worden. AfD-Chefin Weidel sagte, ihre Partei habe die CDU als Volkspartei abgelöst und sei in der Mitte der Bevölkerung angekommen. Der Vorsitzende der Linken, Pantisano, nannte den Wahlsieg in Berlin eine Botschaft an die Bundesregierung und ein deutliches Zeichen für einen Politikwechsel. Der Grünen-Vorsitzende Banaschak äußerte die Erwartung, dass seine Partei in beiden Ländern den neuen Regierungen angehören werde. Rund 7 Jahre nach der gescheiterten Einführung einer Pkw-Maut beginnt heute vor dem Berliner Landgericht der Prozess gegen den früheren Bundesverkehrsminister Scheuer. Dabei geht es um den Vorwurf der Falschaussage. Die Staatsanwaltschaft wirft dem CSU-Politiker vor dem Mautuntersuchungsausschuss des Bundestags die Unwahrheit gesagt zu haben. Mit angeklagt ist der ehemalige Staatssekretär Schulz. Beide bestreiten die Anschuldigung. Die geplante Pkw-Maut war im Juni 2019 vom Europäischen Gerichtshof als rechtswidrig gestoppt worden. Grund dafür war, dass Fahrer aus dem Inland für die Maut voll bei der Kfz-Steuer entlastet werden sollten, während Ausländer die Maut bezahlen sollten. Die IG Metall hat für heute bundesweit zu Protesten bei Herstellern und Zulieferern der Autoindustrie aufgerufen. Geplant sind Aktionen an mehr als 200 Orten. Dazu zählen Betriebsversammlungen, Sternmärsche und Kundgebungen. Die Gewerkschaft erwartet, dass sich mehr als 100.000 Menschen beteiligen. Die IG Metall-Vorsitzende Benner sagte dem Redaktionsnetzwerk Deutschland, es gehe um die Rettung dieser Industrie und der Arbeitsplätze bei Herstellern, Zulieferern und Entwicklungsdienstleistern. Die deutsche Autoindustrie steckt unter anderem wegen der chinesischen Konkurrenz, US-Zöllen und niedrigen Gewinnmargen bei E-Autos in der Krise. In Russland ist die Partei von Präsident Putin erwartungsgemäß zur Siegerin der Parlamentswahl erklärt worden. Nach Medienberichten kommt die Partei Geeintes Russland voraussichtlich auf eine Zweidrittelmehrheit. Zu der Wahl waren nur linientreue Parteien zugelassen. Kreml-Gegner bezeichneten die Abstimmung als Farce. Erstmals wurde auch in den von Russland besetzten ukrainischen Regionen Luhansk, Donetsk, Saporischschja und Cherson abgestimmt. Laut der ukrainischen Menschenrechtsorganisation Donbass SOS wurden die Einwohner zur Teilnahme an der Wahl gedrängt. In der slowakischen Hauptstadt Bratislava haben tausende Menschen gegen Abtreibungen demonstriert. Die Organisatoren schätzten die Zahl der Teilnehmenden am sogenannten Nationalen Marsch für das Leben auf 30.000, wie der Sender STVR am Abend berichtete. Langfristiges Ziel der von der katholischen Kirche unterstützten Initiative ist die Aufhebung des liberalen Abtreibungsgesetzes, das seit rund 40 Jahren gilt. Außerdem forderten die Kundgebungsteilnehmer ein Verbot von Leihmutterschaften. Ob die Regierungskoalition aus Linkspopulisten

0: Sozialdemokraten und prorussischen Nationalisten bereit wäre, an der Gesetzeslage etwas zu ändern, ist offen. Die katholischen Bischöfe des EU-Landes hatten die Schirmherrschaft über den Protestmarsch übernommen. Papst Leo sandte eine Grußbotschaft. Frankreich hat die Schließung eines französischen Sprachinstituts durch die iranische Justiz verurteilt. Das Außenministerium in Paris erklärte, dieser neuerliche Angriff auf die französische Kulturpräsenz im Iran sei inakzeptabel und nicht zu rechtfertigen. Frankreich werde geeignete Maßnahmen ergreifen, um darauf zu reagieren. In einer von der iranischen Justiznachrichtenagentur Misan verbreiteten Erklärung hatte es geheißen, das Centre de langue française sei illegal. Es habe seinen Status als Sprachlehranstalt missbraucht und versucht, innerhalb der iranischen Elite ein Netzwerk aufzubauen und dessen Mitgliedern die Ausreise aus dem Iran zu ermöglichen. Die Teheraner Staatsanwaltschaft habe daher dessen Schließung verfügt. Gut 5 Jahre nach der Ermordung des haitianischen Präsidenten Moïse sind 18 Verdächtige an die USA ausgeliefert worden. Nach Angaben des zuständigen US-Staatsanwalts wurden die Angeklagten in einem Militärflugzeug von Haiti nach Florida gebracht, wo der Prozess stattfindet. Erkenntnissen der Ermittler zufolge wurde das Attentat größtenteils in dem US-Bundesstaat geplant. Das haitianische Justizministerium bestätigte die Auslieferung. Nähere Angaben zu den Personen wurden nicht gemacht. Lokale Medien berichten, es handle sich um 17 kolumbianische Söldner und einen ehemaligen haitianischen Funktionär. Am 7. Juli 2021 sollen rund 20 Söldner in die Residenz des Präsidenten in der Nähe von Port-au-Prince eingedrungen sein und Moïse erschossen haben. Und hier noch einmal die Übersicht. Bei der Wahl in Mecklenburg-Vorpommern hat die CDU erstmals in ihrer Geschichte den Einzug in einen Landtag verpasst. In Berlin ist die Linke bei der Wahl zum Abgeordnetenhaus stärkste Kraft geworden. Bundeskanzler Merz will trotz der Wahlniederlagen seiner CDU an den geplanten Reformen festhalten. Das Wetter. In der Nordosthälfte stark bewölkt mit Schauern und einzelnen Gewittern. In der Südwesthälfte heiter oder sonnig. Höchstwerte 16 bis 20, im Südwesten 19 bis 23 Grad. Morgen im Nordwesten leichter Regen, sonst verbreitet heiter, in Teilen der Mitte auch wolkig. Temperaturen 18 bis 23 Grad. Die weiteren Aussichten: am Mittwoch im Nordwesten bewölkt mit Schauern, im Rest des Landes nach Nebelauflösung sonnig oder leicht bewölkt. 17 bis 25 Grad. Das waren die Nachrichten.
1: Das waren die Nachrichten vom Deutschlandfunk. 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
2: Und ich wünsche Ihnen einen schönen Montagmorgen hier am 21. September.

0: Ich weiß nicht, wie es Ihnen geht. Schnupfen Sie gerade? Haben Sie ein bisschen Kopfschmerzen, Halsweh? Aktuell sind ganz viele Menschen krank bei uns im Sendegebiet. Die Ausfallquote ist hoch zurzeit und eigentlich ist noch gar nicht richtig Herbst. Normalerweise geht's ja dann erst los mit diesen Erkältungswellen. Sind wir jetzt einfach ein bisschen früher dran? Das wollten wir mal genau wissen. Und wir haben bei Frank Germeshausen vom Apothekerverband in Niedersachsen mal nachgefragt.
1: Ja, dieser Eindruck stimmt. Das Gefühl haben wir hier auch. Es ist tatsächlich erheblich früher als in den Jahren zuvor. Da war es meist erst so ab Mitte, Ende Oktober. Dieses Jahr sind viele dieser Erkrankungen schon sehr früh im Gange.
0: Das heißt, in den Apotheken laufen jetzt auch reihenweise Menschen mit laufenden Nasen- und Halsschmerzen und so weiter auf?
1: Hauptsächlich ist das Symptom der Halsschmerzen im Vordergrund am Anfang. Laufende Nase, Kopfschmerzen kommen dann meistens und es ist auch tatsächlich relativ langwierig.
0: Gibt es da eigentlich eine Erklärung? Warum ist das jetzt eigentlich so? So richtig bitter kalt war es noch nicht, eigentlich ja noch recht mild, dieses Wetter hin und her vielleicht?
1: Nein, das Wetter kann es nicht gewesen sein. Das ist tatsächlich eine gute Frage, wodurch das kommt. Wir haben aber auch das Gefühl, dass es tatsächlich Ansteckungen untereinander sind, weil es meistens auch Leute sind, die in einem Team zusammenarbeiten. Aber wie genau das zustande kommt, kann ich Ihnen leider auch noch nicht sagen.
0: Tja, also schlauer sind wir jetzt nicht. Eine richtige Erklärung gibt es nicht für diese aktuelle Krankheitswelle. Gibt nur einen Rat, schnell nochmal die Abwehrkräfte stärken vorm Herbst.

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1: Wie sagt es ein bekannter Udo Jürgens Titel so schön? Mit 66 Jahren, da fängt das Leben an. Die Protagonistinnen des folgenden Buches sind bereits 80 und erzählen im Buch The Traveling Nanas, Here We Go, wie man mit 80 Jahren furchtlos um die Welt reist. Genauer gesagt, in 80 Tagen um die Welt. Eleanor Hamby und Sandra Heatherlip haben sich gesagt, dass auch mit 80 noch etwas Neues kommen kann und soll und planen eine 80-tägige Weltreise, die sie über alle 7 Kontinente führen soll. Sie reisen von Taj Mahal bis in die Antarktis, vom Great Barrier Reef bis Sansibar und von Lappland bis Bali. Die zwei Freundinnen eint ihre Neugier, ihr Wille, immer wieder neue Menschen kennenzulernen und sich auf neue Begebenheiten und Kulturen einzulassen. Nebenbei werden diese zwei alten Damen während ihrer Reise zu absoluten TikTok-Stars, die gefeiert werden. Dieses herzerwärmende Buch ist eine Hommage ans Leben, eine Hommage an die Freundschaft und eine Hommage an die Vielseitigkeit und Buntheit der Welt. Und ein Buch, das Mut macht, auch im Alter noch Spannendes erleben zu können, zu wollen und zu dürfen. Dieser wundervolle und etwas andere Reisebericht, Traveling Nanas, Here We Go, ist gerade bei Malik herausgekommen und unbedingt zu empfehlen. Vielleicht gerade für all jene, die ein bisschen Angst vom Älterwerden haben.

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1: Mit Dennis Pumm, die Schlagzeilen. Pferden, betrunkener Fahrradfahrer stürzt vor fahrenden LKW. Bremen bei Lichterfest, Boote kollidiert. Fechter, Schulnoten über 10 Jahre falsch berechnet. Und Niedersachsen, jeder dritte Schüler leidet an Schulstress. Pferden. Ein stark betrunkener Radfahrer ist auf der Bundesstraße 215 in Pferden nur knapp einem folgenschweren Unfall entgangen. Mit 3,26 Promille stürzte der 46-Jährige am Samstag vor einen Lastwagen. Der Fahrer konnte jedoch rechtzeitig bremsen und somit einen Zusammenstoß verhindern. Die Polizei zufolge hatte der Radfahrer nach eigenen Angaben nicht nur Alkohol getrunken, sondern auch Cannabis konsumiert. Der 46-Jährige erlitt bei dem Sturz nur leichte Verletzungen. Er musste einen Alkoholtest machen und sich einer Blutentnahme unterziehen. Nun steht ihm ein Strafverfahren bevor. Bremen. Bei der Lichterfahrt am Wochenende auf der Weser sind 2 Schiffe kollidiert. Ein Sportbootfahrer konnte einem entgegenkommenden Fahrgastschiff nicht mehr ausweichen. Verletzt wurde bei dem Unfall niemand. Außerdem hat die Polizei zuvor eine Drohne beschlagnahmt. Die soll in der Flugverbotszone über der Weser und das Festgelände der Maritimen Woche geflogen sein. Der Hobbyfotograf wurde angezeigt. Fechter. An einer Oberschule sind Abschlusszeugnisse über Jahre falsch berechnet worden. Kultusministerin Julia Willi-Hamburg, Grüne, hat den zuständigen Ausschuss des Landtags über weitere Fälle informiert.

0: Inzwischen gibt es an der Geschwister-Scholl-Oberschule in Vechta mehr als 109 gesicherte Fälle. Bislang waren 107 falsch berechnete Zeugnisse bekannt. Dabei wurde unter anderem eine Ausgleichsregel falsch angewendet, bei der schlechte Noten durch bessere Leistungen ausgeglichen werden können. An der Schule in Vechta werden weitere 42 Zeugnisse geprüft. Hier müssten jetzt die Klassenkonferenzen im Rahmen ihres Ermessensspielraums entscheiden, ob die Noten noch verändert werden. Niedersachsen. Jeder dritte Jugendliche in Niedersachsen fühlt sich durch Schulstress stark beeinträchtigt. Das zeigt eine aktuelle Sinus-Jugendstudie im Auftrag der Barmer Krankenkasse. Demnach nennen 34% der 14- bis 17-Jährigen Schulstress als starke Belastung. Häufiger als Stress in der Familie, psychische Erkrankungen oder Einsamkeit. Mehr als die Hälfte bewertet die Belastung durch Schulstress auf einer Skala von 10 mit mindestens 7 Punkten. Die Krankenkasse fordert deshalb ausreichend Zeit für Erholung und verlässliche Unterstützung im Schulalltag. Trotz des Drucks blicken viele Jugendliche optimistisch auf ihre Zukunft. Rund 81% sind sehr oder eher zuversichtlich.
1: Das Wetter vor Ort.
0: Heute gibt's wieder einen Wechsel aus Sonne und Wolken. Hin und wieder sind auch einzelne kurze Schauer möglich. Sonst bleibt es aber meist trocken bei bis zu 19 Grad. Am Dienstag erwartet uns ein trockener Sonne-Wolken-Mix. Höchstwerte von 17 bis 19 Grad. Und das waren die Nachrichten aus der Region.
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0: Hier ist der Morgen auf Radio Weser TV und man weiß gar nicht, dass er da ist, außer man findet Haufen im Garten. Der Maulwurf. Und genau diesen sollen wir gerade zählen. Und Igel auch. Wie viele Igel und Maulwürfe in unseren Gärten leben, weiß man tatsächlich gar nicht so genau. Deswegen läuft gerade die Aktion Deutschland sucht Igel und Maulwurf, das heißt wirklich so, von der Deutschen Wildtierstiftung und dem NABU. NABU-Niedersachsen-Sprecher Lamin Nefati.
1: Das Ganze geht über NABU Naturgucker, unsere Meldeplattform. Und dabei ist es ganz wichtig, dass im Optimalfall auch Bilder mitgesendet werden. Natürlich nur, wenn man das Tier nicht stört. Und dann soll man zu jedem Tier, was man sieht, ob tatsächlich auch lebendig oder tot, eine Meldung abgeben. Denn es hilft uns auch sehr zu sehen, wo kommen Igel zum Beispiel um? Liegt es am Straßenverkehr? Liegt es beispielsweise an Mährobotern, die nachts laufen? Also auch die Todmeldungen sind für uns tatsächlich ganz wichtig.
0: Beim Igel sind Mähroboter einer der häufigsten Todesursachen. Man kann die Tiere also am besten durch den Verzicht von Mährobotern unterstützen oder ein Nachtmähverbot in der jeweiligen App einstellen. Viele neue Geräte können das auch. Und auch ein naturnaher Garten mit vielen Versteckmöglichkeiten hilft. Aber wie genau zählt man eigentlich Maulwürfe von Angehörigen?

0: Angesicht zu Angesicht ziemlich schwierig. Die kriegt man ja nun wirklich echt selten zu sehen.
1: Bei dem Maulwurf ist es so, dass man die Hügel melden soll, da die Maulwürfe ja unter der Erde unterwegs sind und wir kommen als Menschen die Maulwürfe quasi nie zu Gesicht. Und dementsprechend ist es da ganz wichtig, dass alte und neue Haufen gemeldet werden. Da gibt es auch über NABU Naturgucker, über die Meldeplattform selbst, eine entsprechende Anleitung, wie ich einen neuen und einen alten Haufen identifizieren kann.
0: Also ab auf die Suche im Garten oder auch beim Spazierengehen. Bis zum 28. September noch können wir unsere Maulwürfe und Igelsichtungen beim NABU melden.

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1: Der namhafte Bluesmusiker Greg Koch war schon häufiger zu Gast im Bremer Meisenfrei. Nun kommt er am Dienstag, den 22. September, in Trio-Besetzung in den Bluesclub. Gemeinsam mit seinem Sohn Dylan an den Drums und Toby Lee an einer Hammond-Orgel kommen sie als Koch-Marshall-Trio. Im musikalischen Mittelpunkt steht zwar der Blues, aber auch Einflüsse von Rock, Funk, Jazz und Country sind zu hören. Los geht's um 20 Uhr. Annie Schwarz überlebte als einzige ihrer 12-köpfigen Familie das Vernichtungslager Auschwitz-Birkenau. Zum Zeitpunkt ihrer Deportation durch die Bremer Polizei im März 1943 wohnte die Familie in der Findorfer Straße 99. Die liegt wiederum in unmittelbarer Nähe zum Bremer Schlachthof. Und das ist genau der Ort, wo an Annie erinnert werden soll. Nämlich am 23. September im Rahmen des Abends Annie 100. Geburtstag. Zu hören sein werden ihre Lieblingslieder aus Swing, Chanson und Operette und es gibt Berichte von Zeitzeugen an ihre Kindheit und Jugend. Dieser besondere Abend in der Kesselhalle startet um 20 Uhr. Team Dwesh ist eine US-amerikanische Punkband aus Portland, Oregon. Die Band gehört zu den wichtigsten Vertretern der Queercore-Bewegung und hat ihre Wurzeln in der Do-It-Yourself-Punk-Bewegung. Am Donnerstag, den 24. September, gastieren sie ab 20 Uhr im Bremer Tower. Am Freitag, den 25. September, wird die Jahnhalle in Nordenham zum Erinnerungsraum für eine der wichtigsten Alternative-Rock-Bands der letzten Jahrzehnte, R.E.M. Beim Abend unter dem Motto The One I Love stattfindet, wird es sowohl musikalisch als auch erzählerisch zugehen. Für den musikalischen Teil sorgt die Bremer Hamburger Band Someday Jacob und für die Geschichten ist die namhafte Rolling Stone Redakteurin Birgit Fuß zuständig. The One I Love, diese Hommage an R.E.M., startet um 20 Uhr. Und ebenfalls am Freitag, den 25. September, gastiert die Band Clizy in der Lila Eule in Bremen. Die Berliner Post-Punk- und Wave-Band hat das neue Album Einmal mehr mit dir gegen die Furcht im Gepäck. Los geht's hier um 19.30 Uhr.

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Macht jetzt eine kurze Pause. Es geht rüber zu den Nachrichten vom Deutschlandfunk hier um 7 Uhr. Dann gibt es natürlich neueste Zahlen und Entwicklungen und auch Meinungen zu den Wahlen in Mecklenburg-Vorpommern und in Berlin. Und um kurz nach 7, da bin ich natürlich wieder zurück.

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1: Die Nachrichten. Bei der Wahl in Mecklenburg-Vorpommern hat die CDU erstmals in ihrer Geschichte den Einzug in einen Landtag verpasst. Laut dem vorläufigen Ergebnis kommen die Christdemokraten nur noch auf 4,9%. Das ist ein Minus von mehr als 8 Prozentpunkten. Stärkste Kraft wird die AfD, die ihr Ergebnis bei der Landtagswahl in Mecklenburg-Vorpommern mehr als verdoppeln kann. Die Partei kommt auf 38,2% der Stimmen. Auf Platz 2 folgt die SPD mit 35,5%. Das entspricht einem Verlust von gut 4 Punkten. Außerdem ziehen die Linke mit 6,5% und die Grünen mit 5,7% in den Schweriner Landtag ein. Neben der CDU scheiterten auch BSW und FDP an der 5%-Hürde. Auf das BSW entfielen 4,8% der Stimmen, auf die FDP 1,0%. Die derzeitige rot-rote Regierung unter Ministerpräsidentin Schwesig von der SPD verliert ihre Mehrheit. In einer Koalition mit den Linken und Grünen könnte Schwesig jedoch weiter regieren. Eine Zusammenarbeit mit der AfD schließen die anderen im Landtag vertretenen Parteien aus. In Berlin ist die Linke bei der Wahl zum Abgeordnetenhaus stärkste Kraft geworden. Laut vorläufigem Ergebnis kommt die Partei auf 25,7% der Stimmen mit einem Plus von 13,5, mehr als doppelt so viele wie bei der letzten Wahl. Die bisherigen Regierungsparteien CDU und SPD verloren deutlich. Die CDU kommt nur noch auf 18,8%, minus 9,4. Für die SPD stimmten 12,1%, minus 6,3. Drittstärkste Partei hinter der CDU wurde die AfD mit 16,3%. Das ist ein Zuwachs von 7,2 Punkten. Dann folgen die Grünen mit 14,3%, minus 4,1. Das BSW

0: Der CDU-Vorsitzende Merz will trotz der Niederlagen seiner Partei in Berlin und Mecklenburg-Vorpommern als Bundeskanzler an seinem Kurs festhalten. Die Reformen müssten kommen, sagte Merz in der CDU-Zentrale in Berlin. Dafür übernehme er die Verantwortung, da er das Land voranbringen wolle. An den Wahlergebnissen gäbe es nichts schön zu reden. Vor allem das Abschneiden der CDU in Mecklenburg-Vorpommern sei ein Desaster, meinte Merz. Der SPD-Vorsitzende und Vizekanzler Klingbeil erklärte, man müsse als Bundesregierung analysieren, warum es diese große Unsicherheit im Land gebe. Die Regierung habe es nicht geschafft, ihre Reformen so zu vermitteln, dass die Menschen darin Veränderungen zu besseren sehen. Stattdessen seien häufig nur Kürzungsdebatten geführt worden. AfD-Chefin Weidel sagte, ihre Partei habe die CDU als Volkspartei abgelöst und sei in der Mitte der Bevölkerung angekommen. Der Vorsitzende der Linken, Pantisano, nannte den Wahlsieg in Berlin eine Botschaft an die Bundesregierung und ein deutliches Zeichen für einen Politikwechsel. Der Grünen-Vorsitzende Banaschak äußerte die Erwartung, dass seine Partei in beiden Ländern den neuen Regierungen angehören werde. Rund 7 Jahre nach der gescheiterten Einführung einer Pkw-Maut beginnt heute vor dem Berliner Landgericht der Prozess gegen den früheren Bundesverkehrsminister Scheuer. Dabei geht es um den Vorwurf der Falschaussage. Die Staatsanwaltschaft wirft dem CSU-Politiker vor dem Mautuntersuchungsausschuss des Bundestags die Unwahrheit gesagt zu haben. Mit angeklagt ist der ehemalige Staatssekretär Schulz. Beide bestreiten die Anschuldigung. Die geplante Pkw-Maut war im Juni 2019 vom Europäischen Gerichtshof als rechtswidrig gestoppt worden. Grund dafür war, dass Fahrer aus dem Inland für die Maut voll bei der Kfz-Steuer entlastet werden sollten, während Ausländer die Maut bezahlen sollten. Die IG Metall hat für heute bundesweit zu Protesten bei Herstellern und Zulieferern der Autoindustrie aufgerufen. Geplant sind Aktionen an mehr als 200 Orten. Dazu zählen Betriebsversammlungen, Sternmärsche und Kundgebungen. Die Gewerkschaft erwartet, dass sich mehr als 100.000 Menschen beteiligen. Die IG Metall-Vorsitzende Benner sagte dem Redaktionsnetzwerk Deutschland, es gehe um die Rettung dieser Industrie und der Arbeitsplätze bei Herstellern, Zulieferern und Entwicklungsdienstleistern. Die deutsche Autoindustrie steckt unter anderem wegen der chinesischen Konkurrenz, US-Zöllen und niedrigen Gewinnmargen bei E-Autos in der Krise. Das Wetter. In der Nordosthälfte stark bewölkt mit Schauern und einzelnen Gewittern. In der Südwesthälfte heiter oder sonnig. Höchstwerte 16 bis 20, im Südwesten 19 bis 23 Grad. Morgen im Nordwesten leichter Regen, sonst verbreitet heiter, in Teilen der Mitte auch wolkig. Das waren die Nachrichten.
1: Das waren die Nachrichten vom Deutschlandfunk. 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
2: Und ich wünsche Ihnen einen schönen Montagmorgen hier am 21. September.

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0: Hier ist der Morgen auf Radio Weser TV und man weiß gar nicht, dass er da ist, außer man findet Haufen im Garten. Der Maulwurf. Und genau diesen sollen wir gerade zählen. Und Igel auch. Wie viele Igel und Maulwürfe in unseren Gärten leben, weiß man tatsächlich gar nicht so genau. Deswegen läuft gerade die Aktion Deutschland sucht Igel und Maulwurf, das heißt wirklich so, von der Deutschen Wildtierstiftung und dem NABU. NABU-Niedersachsen-Sprecher Lamin Nefati.
1: Das Ganze geht über NABU Naturgucker, unsere Meldeplattform. Und dabei ist es ganz wichtig, dass im Optimalfall auch Bilder mitgesendet werden. Natürlich nur, wenn man das Tier nicht stört. Und dann soll man zu jedem Tier, was man sieht, ob tatsächlich auch lebendig oder tot, eine Meldung abgeben. Denn es hilft uns auch sehr zu sehen, wo kommen Igel zum Beispiel um? Liegt es am Straßenverkehr? Liegt es beispielsweise an Mährobotern, die nachts laufen? Also auch die Todmeldungen sind für uns tatsächlich ganz wichtig.
0: Beim Igel sind Mähroboter einer der häufigsten Todesursachen. Man kann die Tiere also am besten durch den Verzicht von Mährobotern unterstützen oder ein Nachtmähverbot in der jeweiligen App einstellen. Viele neue Geräte können das auch. Und auch ein naturnaher Garten mit vielen Versteckmöglichkeiten hilft. Aber wie genau zählt man eigentlich Maulwürfe von Angesicht zu Angesicht? Ziemlich schwierig, die kriegt man ja nun wirklich echt selten zu sehen.
1: Bei dem Maulwurf ist es so, dass man die Hügel melden soll, da die Maulwürfe ja unter der Erde unterwegs sind und wir kommen als Menschen die Maulwürfe quasi nie zu Gesicht. Und dementsprechend ist es da ganz wichtig, dass alte und neue Haufen gemeldet werden. Da gibt es auch über NABU Naturgucker, über die Meldeplattform selbst, eine entsprechende Anleitung, wie ich einen neuen und einen alten Haufen identifizieren kann.
0: Also ab auf die Suche im Garten oder auch beim Spazierengehen. Bis zum 28. September noch können wir unsere Maulwürfe und Igelsichtungen beim NABU melden.

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1: Mit Dennis Pumm die Schlagzeilen. Pferden, betrunkener Fahrradfahrer stürzt vor fahrenden LKW. Bremen bei Lichterfest, Boote kollidiert. Fechter, Schulnoten über 10 Jahre falsch berechnet. Und Niedersachsen, jeder dritte Schüler leidet an Schulstress. Pferden. Ein stark betrunkener Radfahrer ist auf der Bundesstraße 215 in Pferden nur knapp einem folgenschweren Unfall entgangen. Mit 3,26 Promille stürzte der 46-Jährige am Samstag vor einen Lastwagen. Der Fahrer konnte jedoch rechtzeitig bremsen und somit einen Zusammenstoß verhindern. Die Polizei zufolge hatte der Radfahrer nach eigenen Angaben nicht nur Alkohol getrunken, sondern auch Cannabis konsumiert. Der 46-Jährige erlitt bei dem Sturz nur leichte Verletzungen. Er musste einen Alkoholtest machen und sich einer Blutentnahme unterziehen. Nun steht ihm ein Strafverfahren bevor. Bremen. Bei der Lichterfahrt am Wochenende auf der Weser sind 2 Schiffe kollidiert. Ein Sportbootfahrer konnte einem entgegenkommenden Fahrgastschiff nicht mehr ausweichen. Verletzt wurde bei dem Unfall niemand. Außerdem hat die Polizei zuvor eine Drohne beschlagnahmt. Die soll in der Flugverbotszone über der Weser und das Festgelände der Maritimen Woche geflogen sein. Der Hobbyfotograf wurde angezeigt. Fechter. An einer Oberschule sind Abschlusszeugnisse über Jahre falsch berechnet worden. Kultusministerin Julia Willi-Hamburg, Grüne, hat den zuständigen Ausschuss des Landtags über weitere Fälle informiert. Inzwischen gibt es an der Geschwister-Scholl-Oberschule in Fechter mehr als 109 gesicherte Fälle. Bislang waren 107 falsch berechnete Zeugnisse bekannt. Dabei wurde unter anderem eine Ausgleichsregel falsch angewendet, bei der schlechte Noten durch bessere Leistungen ausgeglichen werden können. An der Schule in Fechter werden weitere 42 Zeugnisse geprüft. Hier müssten jetzt die Klassenkonferenzen im Rahmen ihres Ermessensspielraums entscheiden, ob die Noten noch verändert werden. Niedersachsen. Jeder dritte Jugendliche in Niedersachsen fühlt sich durch Schulstress stark beeinträchtigt. Das zeigt eine aktuelle Sinus-Jugendstudie im Auftrag der Barmer Krankenkasse. Demnach nennen 34% der 14- bis 17-Jährigen Schulstress als starke Belastung. Häufiger als Stress in der Familie, psychische Erkrankungen oder Einsamkeit. Mehr als die Hälfte bewertet

0: die Belastung durch Schulstress auf einer Skala von 10 mit mindestens 7 Punkten. Die Krankenkasse fordert deshalb ausreichend Zeit für Erholung und verlässliche Unterstützung im Schulalltag. Trotz des Drucks blicken viele Jugendliche optimistisch auf ihre Zukunft. Rund 81% sind sehr oder eher zuversichtlich.
1: Das Wetter vor Ort.
0: Heute gibt's wieder einen Wechsel aus Sonne und Wolken. Hin und wieder sind auch einzelne kurze Schauer möglich. Sonst bleibt es aber meist trocken bei bis zu 19 Grad. Am Dienstag erwartet uns ein trockener Sonne-Wolken-Mix. Höchstwerte von 17 bis 19 Grad. Und das waren die Nachrichten aus der Region.
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1: Oh, Scheiße! Du heiliger Zombie.
2: Upgrades. Action! Hast du dir zwei genommen?
3: Ja.
2: Das war's. Der Kerl ist fast verheiratet und lässt sie schon gehen.
3: Ja, und wir lieben mich, wie ich bin. Wir feiern unser Halbjähriges.
2: Oh.
3: Ich koche hier Kalbsfrikassee.
4: Oh, süß.
5: Ein von der Liebe enttäuschter Mann lebt mit der perfekten Frau zusammen. Einer aus Plastik. In der französischen Komödie Frühstück bei Audrey.
6: Was macht Audrey beruflich, Remy?
3: Kommunikation. Stellst du uns deine Audrey irgendwann vor?
5: In einer Gewitternacht wird seine Sexpuppe aber zum Leben erweckt. Und die verlangt von ihm ein echtes Paarleben.
7: Police National, ich höre.
3: Naja, also, wie soll ich das sagen? Meine Puppe ist aufgewacht.
5: Da hat der blonde Remy nun eine blonde Traumfrau, die nur seine Bedürfnisse im Sinn hat.
6: Guten Morgen, mein Schatz.
3: Geht jetzt ein bisschen schnell, oder?
8: If you want to be my love.
3: Ich werde sie enttäuschen, ich bin lasch und noch dazu alt.
6: Ja, das weiß ich. Aber es ist mir egal.
3: Sie ist perfekt, deine kleine Frau. Perfekt.
6: Wir haben schon gedacht, hat er seine Audrey etwa erfunden?
5: Aber siehe da, seine Arbeitskollegin mit den etwas schrägen Hobbys findet er plötzlich viel attraktiver.
6: Bist du glücklich mit Audrey?
3: Ja.
6: Aber? Die kleine Bürste neben dem Klo, die ist für die Kloschüssel, oder?
3: Ja, so ist das ja.
6: Die benutzt du nicht so oft, oder?
5: Frühstück bei Audrey ist eine hintersinnige Komödie über männliche Wunschbilder, die dann doch irgendwann zerplatzen. Sehr humorvoll gemacht. Und im Heimkino als DVD und im Stream gibt's nun die bayerische Komödie Ein Münchner im Himmel. Der Tod ist erst der Anfang.
9: Halleluja! Halleluja!
5: Der hier so rumschreit, das ist ein Münchner im Himmel. In dieser Kino-Neuauflage heißt er Wiggerl und ist ein richtiger Schlawiner.
10: Na servus.
11: Wo zum Teufel bin ich?
12: Du bist tot, Ludwig.
13: Aber jetzt ist doch dann die Wiesn.
5: Im Jenseits ist man wenig erfreut über diesen neuen Gast aus München. Der verunfallte Taxifahrer gibt nämlich ordentlich Gas über den Wolken.
14: Eine Chance habe ich aber noch.
15: Jetzt war halt wieder auf.
16: Ja, was passiert hier?
12: Kannst du mich sehen?
16: Was?
15: Was?
12: Was?
5: Mit einem göttlichen Auftrag wird Wiggerl also zurück auf die Erde geschickt. Hier muss er sein schlechtes Karma aufbessern, um vielleicht doch noch eine zweite Chance zu bekommen. Allerdings sehen von Angesicht zu Angesicht kann ihn nur seine Tochter. Und die hat er zu Lebzeiten eher vernachlässigt.
17: Was willst du von mir?
11: Ich wollte nur mit dir reden. Dein Ernst jetzt?
17: Mann, lass mich in Ruhe!
16: Wir dürfen jetzt nicht abschalten, Mama, der kommt gleich, bitte, Mama.
5: Die Frage, die sich stellt, wird er doch noch ein guter Papa und bekommt die zweite Chance vom Herrgott? Ein Münchner im Himmel, mit der Vorlage hat dieser Film nicht viel zu tun, aber Maximilian Brückner als bayerischer Halodri über den Wolken ist spaßig mit anzusehen.
11: Was ist das?
13: Leckeres Manna.
11: Ihr habt hier kein Bier? Ich dachte, ich bin im Himmel.

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1: Der namhafte Bluesmusiker Greg Koch war schon häufiger zu Gast im Bremer Meisenfrei. Nun kommt er am Dienstag, den 22. September, in Trio-Besetzung in den Bluesclub. Gemeinsam mit seinem Sohn Dylan an den Drums und Toby Lee an einer Hammond-Orgel kommen sie als Koch-Marshall-Trio. Im musikalischen Mittelpunkt steht zwar der Blues, aber auch Einflüsse von Rock, Funk, Jazz und Country sind zu hören. Los geht's um 20 Uhr. Annie Schwarz überlebte als einzige ihrer 12-köpfigen Familie das Vernichtungslager Auschwitz-Birkenau. Zum Zeitpunkt ihrer Deportation durch die Bremer Polizei im März 1943 wohnte die Familie in der Findorfer Straße 99. Die liegt wiederum in unmittelbarer Nähe zum Bremer Schlachthof. Und das ist genau der Ort, wo an Annie erinnert werden soll. Nämlich am 23. September im Rahmen des Abends Annie 100. Geburtstag. Zu hören sein werden ihre Lieblingslieder aus Swing, Chanson und Operette und es gibt Berichte von Zeitzeugen an ihre Kindheit und Jugend. Dieser besondere Abend in der Kesselhalle startet um 20 Uhr. Team Dwesh ist eine US-amerikanische Punkband aus Portland, Oregon. Die Band gehört zu den wichtigsten Vertretern der Queercore-Bewegung und hat ihre Wurzeln in der Do-It-Yourself-Punk-Bewegung. Am Donnerstag, den 24. September, gastieren sie ab 20 Uhr im Bremer Tower. Am Freitag, den 25. September, wird die Jahnhalle in Nordenham zum Erinnerungsraum für eine der wichtigsten Alternative-Rock-Bands der letzten Jahrzehnte, R.E.M. Beim Abend unter dem Motto The One I Love stattfindet, wird es sowohl musikalisch als auch erzählerisch zugehen. Für den musikalischen Teil sorgt die Bremer Hamburger Band Someday Jacob und für die Geschichten ist die namhafte Rolling Stone Redakteurin Birgit Fuß zuständig. The One I Love, diese Hommage an R.E.M., startet um 20 Uhr. Und ebenfalls am Freitag, den 25. September, gastiert die Band Clizy in der Lila Eule in Bremen. Die Berliner Post-Punk- und Wave-Band hat das neue Album Einmal mehr mit dir gegen die Furcht im Gepäck. Los geht's hier um 19.30 Uhr.

Das war's für mich hier an diesem Montagmorgen. Mein Name ist Dennis Pumm. Wir hören uns wieder am Donnerstagmorgen zwischen 6 und 8. Morgen früh sitzt hier der Kollege Thorsten Folge und ja, ich wünsche einen schönen Montag weiterhin. Tschüss.

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Herzlich willkommen beim Kultur-, Blues- und Jazzplatz. Für euch am Mikrofon ist der Tommy, Sendeverantwortung Thomas Meyer. Mitgebracht habe ich euch heute einige Oldies. Sie sind alle von der Platte aufgenommen, also knacken inbegriffen. Alles ein bisschen älter, lasst euch überraschen.

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0: War's denn also mit dem Kultur-, Blues- und Jazzplatz auf 92,5 Radio Visa TV. Tschüss, sagt euer Tommy.
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Ja, die Leute, die diese Sendung kennen, wissen, was jetzt die Stunde schlägt. Hallo und herzlich willkommen zu Rock'n'Pop Classics hier auf Radio Weser TV. Mein Name ist Wolfgang Axenow und ich nehme euch heute mit in das Jahr 1971. In der ersten Stunde natürlich die Rock-Klassiker aus dem Jahre 1971. Ein Jahr, in dem Rockmusik noch so richtig nach Band klang. Will heißen Gitarren, Schlagzeug, Hammond-Orgel und jede Menge Energie. Und genau diese Energie holen wir uns heute wieder raus. In der zweiten Stunde heißt es dann Soul, Funk, Motown. Die Klassiker des Jahres 1971 zum Thema R&B. Einzige Ausnahme, und da komme ich leider nicht dran vorbei, einzige Ausnahme der heutigen Musikauswahl, unser gewohnter Warm-up mit AC/DC. Bekannterweise hatte die Truppe ihren Start ja erst im Jahr 1974. Und da machen wir die einzige Ausnahme. Also starten wir mit ihrer ersten Single, AC/DC, I Can't Sit Next to You Girl, aus dem Jahr 74. Bitteschön.

Jo, wenn schon, denn schon. Und da hatten wir sie, die Hammond Orgel. Eine Band, die in den 70ern auf keinen Fall wegzudenken war. Und hier mit ihrem 71er-Hit Won't Get Fooled Again, die Gruppe Who. Ja, 1971, und während wir 1971 zumindest der eine oder der andere zu Hause Platten auflegte oder versuchte aus seiner Kassette irgendwie den Bandsalat zu beseitigen, wurde auf dem Mond Auto gefahren. Apollo 15 brachte das erste Mondfahrzeug zum Einsatz, übrigens elektrobetrieben. Zwei Astronauten fuhren damit über die Mondoberfläche mit einem Durchschnitt von ungefähr 8 Kilometer pro Stunde. Naja, das war ja schon mal was. Heute klingt es fast normal. Damals war es Science Fiction.

Glamrock nannte sich diese Geschichte hier. Glamrock mit T-Rex und ihrem Werk Get It On. Ja, 1971, ja, zum Beispiel 1971 passte ein Stück Zukunft auf einen kleinen Chip. Intel stellte den 4004 vor, den ersten programmierbaren Mikroprozessor. Ursprünglich war er ja für einen japanischen Taschenrechner entwickelt worden. Immerhin 2300 Transistoren galten damals als eine Sensation auf einem Chip. Heute steckt man in einem Smartphone ein Vielfaches davon. 1971 dennoch begann damit ein Teil der digitalen Revolution.

Runde 55 Jahre später füllt man mit diesem Werk noch den Dance Floor. Locomotive, Brass und Jethro Tull aus dem Jahr 71. Ja, manchmal braucht es für einen Welthit nicht unbedingt ein Tonstudio, sondern einfach ein bisschen Nebel. 1971 saß der Werbemanager Bill Becker auf dem Flughafen Shannon in Irland wegen Nebelsfest, genau so. Im Flughafencafé beobachtete er, wie zunächst die genervten Reisenden gemeinsam Coca-Cola tranken und miteinander redeten. Sowas soll es ja noch geben. Nun hatten wir ja seinerzeit keine Handys. Also man unterhielt sich. So entstand aber auch die Idee, I would like to buy the world a Coke. Es entstand damit einer der besten und bekanntesten Melodien zum Thema Commercials in den 70ern. Hören wir doch mal kurz rein. 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

Der erste Coca-Cola Commercial aus dem Jahr 1971. Aber das Motto dieser Sendung ist ja absolut commercial free, wenn es heißt Rock'n'Pop Classics mit Wolfgang Axunoff.

Ja, da hat man doch mal so alles gegeben, was möglich ist. Look at yourself, Uriah Heep. Und das Spannende an dem Jahr 1971 war oder auch ist, viele Songs, die wir bis heute für absolute Klassiker halten, waren ja damals völlig neu und unbekannt. Zum Beispiel Stairway to Heaven wurde im Dezember 1970 aufgenommen und im März 71 erstmals live gespielt, sowie später im Radio präsentiert. Die Single selbst wurde erst im November 1971 released. Niemand konnte damals wissen, dass dieser Song Jahrzehnte später immer noch zu den berühmtesten Rockstücken überhaupt gehören würde. Allerdings gibt's jetzt auf die Ohren nicht dieses Werk, sondern Black Dog von und mit Led Zeppelin.

Birth Control, sicherlich ein Begriff, Flesh and Blood weniger, aber immerhin auch dieses Werk aus dem Jahr 1971. 71 war ja letztlich auch das Jahr, in dem Hard Rock endlich an Größe gewann. Led Zeppelin, Deep Purple, Black Sabbath prägten einen Sound, der mit den bisherigen Rock'n'Roll-Zeiten kaum noch etwas gemeinsam hatte. Gitarren wurden schwerer, Verstärker logischerweise lauter und die Songs länger. Und eine Band stand dabei ganz besonders für diese neue Ära. Hier hätten wir sie. Deep Purple, Strange Kind of Woman.

Ja, es ist nicht zu überhören. Wir haben das Genre gewechselt, aber nicht das Thema. Auch in dieser

zweiten Stunde starten wir eine kleine Zeitreise in das Jahr 1971. Das Thema Disco-Sound in den Clubs gab es eigentlich noch nicht. Aber wenn man sich die Musik von damals anhört, merkt man sehr, sehr schnell. Der Weg dorthin war schon eingeschlagen. Soul, Funk, Motown, R&B und überall dieser Groove in den Clubs.

Oh yeah, absolut, absolut funky. Rufus Thomas und ich glaube, bei Push and Pull ist der Name tatsächlich Programm. 1971 war musikalisch, meine ich, eine interessante Zeit. Die großen Soul-Labels lieferten einen Hit nach dem anderen. Motown, Stax und natürlich die vielen unabhängigen Plattenfirmen. Jetzt kommt hier ein Song, den wahrscheinlich viele von euch schon nach den ersten Takten erkennen. Hier ist Draw Night and Mr. Big Stuff.

Es gibt nur wenige Werke, die so durch Mark- und Sögestraße fahren. Bill Withers, Ain't No Sunshine. Kurz, aber dafür bleibt dieser Song im Kopf. So, jetzt wird's wieder etwas kräftiger. Hier kommt Wilson Pickett. Yeah. Und spätestens jetzt sollte eigentlich niemand mehr behaupten können, dass 1971 nicht tanzbar gewesen wäre.

Yeah! The Grandfather of Funk, Mr. James Brown und Make It Funky, natürlich. Aus dem Jahr 71 dieses Werk. Und da war ja noch er, Stevie Wonder, If You Really Love Me. Stevie Wonder ja übrigens auf seiner Europa-Tournee jetzt im Frühherbst, wie man so schön sagt, hier in Deutschland. Zwei Termine, zum einen in Hannover und zum anderen in Köln. Morgen soll der offizielle Kartenvorverkauf beginnen. Die Gerüchteküche sagt, VIP-Tickets, das heißt Sitzen in der ersten Reihe, ab 800 Euro aufwärts. Naja, ist ja ein Schnäppchen. So, jetzt wird's zur Abwechslung mal etwas weiblich. Eine ganz

eine der ganz großen Stimmen der Musikgeschichte, natürlich Aretha Franklin. Und das ist genau der Sound, bei dem man merkt, wie sich Soul und Funk langsam weiterentwickeln. Hier ist sie mit Rock Steady, Aretha Franklin.

Motown Records war eigentlich das Plattenlabel für den Soul der 70er Jahre. Und wenn man über Soul in den frühen 70er Jahren spricht, kommt man eigentlich auch an einem weiteren Plattenlabel nicht so richtig vorbei. Gemeint ist Stack Records aus Memphis. Von da kam jede Menge Musik, die heute als legendär gilt. Wie zum Beispiel hier gleich die Staple Singers mit ihrem Song Respect Yourself. Ein Titel mit einer ziemlich eindeutigen Botschaft.

0: Ja, irgendwie hat was dieses Werk hier, irgendwas hat es. Sly and the Family Stone mit Family Affair. So, jetzt wird es wieder mal Zeit, den Regler ein wenig nach rechts zu drehen. Ich komme jetzt zu einem Werk, das nicht nur gute Laune verspricht, sondern sich, ich würde mal sagen, sich direkt in den Raum stellt. Einst, oder besser gesagt erst, gemütlich den Fluss hinunter und dann Vollgas. Ich rede von Tina Turner. Tina Turner zeigt hier schon 1971, warum ihre Stimme einfach nicht zu überhören ist.
1: 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But then we're gonna do the finish

Es ist nichts überhören. Wir haben das Genre gewechselt, aber nicht das Thema. Auch in dieser zweiten Stunde starten wir eine kleine Zeitreise in das Jahr 1971. Das Thema Disco-Sound in den Clubs gab es eigentlich noch nicht. Aber wenn man sich die Musik von damals anhört, merkt man sehr, sehr schnell. Der Weg dorthin war schon eingeschlagen. Soul, Funk, Motown, R&B und überall dieser Groove in den Clubs.

Es ist nichts überhören. Wir haben das Genre gewechselt, aber nicht das Thema. Auch in dieser zweiten Stunde starten wir eine kleine Zeitreise in das Jahr 1971. Das Thema Disco-Sound in den Clubs gab es eigentlich noch nicht. Aber wenn man sich die Musik von damals anhört, merkt man sehr, sehr schnell. Der Weg dorthin war schon eingeschlagen. Soul, Funk, Motown, R&B und überall dieser Groove in den Clubs.

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1: Die Nachrichten. Zunächst die Übersicht. Nach den Verlusten bei den Wahlen in Mecklenburg-Vorpommern und Berlin haben sich führende CDU-Politiker hinter Bundeskanzler Merz gestellt. Mecklenburg-Vorpommerns Ministerpräsidentin Schwesig strebt nach der Landtagswahl die Bildung einer rot-rot-grünen Landesregierung an. Die EU-Außenbeauftragte Kallas hat den Ablauf der Parlamentswahl in Russland als schweren Rückschlag für die Demokratie bezeichnet. Die Meldungen im Einzelnen. Nach den Verlusten bei den Landtagswahlen in Mecklenburg-Vorpommern und Berlin haben sich führende CDU-Politiker hinter den Parteivorsitzenden und Bundeskanzler Merz gestellt. Der stellvertretende CDU-Vorsitzende Laumann sagte, die Parteispitze stehe klar hinter dem Kanzler. Unionsfraktionsvize Krings lehnte eine Personaldebatte über Merz ebenfalls ab. Er sagte der Welt am Sonntag, über Alternativen könne man nur ernsthaft sprechen, wenn jemand darlegen könne, warum es mit jemand anderem besser laufen würde. Das sehe er aktuell nicht. Unterstützung für Merz äußerte auch die Geschäftsführerin der Unionsfraktion, Dos Santos Vinz. Der Bundeskanzler habe das Vertrauen der Fraktion. Er führe das Land in außergewöhnlich schwierigen Zeiten, erklärte die CDU-Politikerin. Der frühere Vorsitzende der CDU in Mecklenburg-Vorpommern, Rehberg, kritisierte dagegen die Politik der Bundesregierung und sprach von einer mangelnden Empathie des Bundeskanzlers. Die CDU war bei der Wahl dort erstmals an der 5%-Hürde gescheitert. Derzeit berät das CDU-Präsidium in Berlin über die Wahlergebnisse. Anschließend will Kanzler Merz vor die Presse treten. Die SPD-Spitze hat nach den Wahlen in Mecklenburg-Vorpommern und Berlin ihre Forderung nach Korrekturen an der Reformpolitik der Bundesregierung bekräftigt. Die Co-Parteivorsitzende Baas erklärte, man müsse aus den Wahlkämpfen den Schluss ziehen, dass die Menschen mit den anstehenden Reformen nicht zufrieden seien. Jetzt gelte es, gemeinsam mit der Union in der Koalition nach Lösungen zu suchen. Ähnlich äußerte sich Co-Parteichef Klingbeil. Die saarländische Ministerpräsidentin Rehlinger von der SPD sagte im Deutschlandfunk, Deutschland brauche bessere, sozial gerechte Reformen. Sie erneuerte insbesondere ihre Kritik an der geplanten Abschaffung der sogenannten Rente mit 63. SPD-Generalsekretär Klüssendorf äußerte sich irritiert über die Festlegung von Bundeskanzler Merz auf eine Fortführung der Reformpolitik. Klüssendorf sagte dem Sender Phoenix, er habe sich gewundert, dass von Merz kurz nach Schließung der Wahllokale die Botschaft gekommen sei, dass man so weitermache wie bisher. Mecklenburg-Vorpommerns Ministerpräsidentin Schwesig strebt nach der Landtagswahl die Bildung einer rot-rot-grünen Landesregierung an. Am Abend würden die Parteigremien tagen und sie werde dort einen entsprechenden Vorschlag unterbreiten, erklärte die SPD-Politikerin in Berlin. Gewinnerin der Landtagswahl in Mecklenburg-Vorpommern ist die AfD. Sie erreichte 38,2%, vor der SPD mit 35,5%. Eine Koalition mit der AfD haben die anderen Parteien aber ausgeschlossen. Die rot-rote Regierung unter Ministerpräsidentin Schwesig, SPD, verlor ihre Mehrheit. Am wahrscheinlichsten ist nun die Bildung einer Koalition aus Sozialdemokraten, Linken und Grünen. AfD-Spitzenkandidat Holm sieht den Regierungsauftrag bei seiner Partei. Die AfD werde die anderen Parteien zu Gesprächen einladen, betonte Holm. Allerdings habe er nicht viel Hoffnung, dass es eine positive Antwort geben werde. Nach dem Wahlsieg der Linken in Berlin dringt deren Bundesvorsitzende Schwertner darauf, die Pläne zur Enteignung von Wohnungsunternehmen umzusetzen. Schwertner sagt im ARD-Fernsehen, die Linke sei angetreten, für bezahlbaren Wohnraum in Berlin jeden Hebel umzulegen. Dazu gehöre auch die Vergesellschaftung von Immobilienkonzernen. Sie verwies darauf, dass in einem Volksentscheid in Berlin eine Mehrheit der Bevölkerung dafür gestimmt habe. Das Vorhaben könnte bei Sondierungsgesprächen zu einem zentralen Streitpunkt werden. Die Grünen signalisierten zwar Unterstützung, die Berliner SPD lehnt Vergesellschaftungen aber als nicht finanzierbar ab. Die Linke mit ihrer Spitzenkandidatin Eralp hatte bei der Abgeordnetenhauswahl in Berlin gestern 25,7% erreicht, vor der CDU mit 18,8%. Im Prozess um die gescheiterte PKW-Maut hat der frühere Verkehrsstaatssekretär Schulz die Vorwürfe der Staatsanwaltschaft zurückgewiesen. Sie lauten auf Falschaussage. Schulz muss sich gemeinsam mit dem ehemaligen Verkehrsminister Scheuer seit heute vor dem Landgericht Berlin verantworten. Die Vorwürfe beziehen sich auf den Bundestagsuntersuchungsausschuss zur Mautaffäre 2019. Damals ging es um Verträge mit Mautfirmen, die unterzeichnet wurden, obwohl die Gefahr bestand, dass das Projekt vom Europäischen Gerichtshof gestoppt wird. Das geschah dann auch. Der Bund musste daraufhin 243 Millionen Euro Schadenersatz an die Firmen zahlen. Bundesweit kommt es heute zu Protesten bei Herstellern und Zulieferern der Autoindustrie. Die IG Metall hatte zu Aktionen an mehr als 200 Orten aufgerufen. Dabei soll laut Gewerkschaft ein Zeichen gegen Stellenabbau und weitere Einschnitte an deutschen Standorten gesetzt werden. IG Metall-Chefin Benner sprach im Stammwerk des Autoherstellers Volkswagen in Wolfsburg gemeinsam mit der VW-Gesamtbetriebsratsvorsitzenden Cavallo vor tausenden Beschäftigten. Dabei forderte Benner besseren Schutz vor unfairem Wettbewerb aus China und eine wirksamere Subventionspolitik der EU. An die Bundesregierung gerichtet, verlangte sie eine Fortführung des Blockmodells für die Altersteilzeit. Cavallo erklärte, es brauche Ausgleichszölle auf chinesische Hybridautos. Die Chefin des Verbands der deutschen Automobilindustrie, Müller, forderte in einem Beitrag für das Handelsblatt hingegen mehr Veränderungsbereitschaft der Arbeitnehmervertreter. Die deutsche Autoindustrie steckt unter anderem wegen der chinesischen Konkurrenz, US-Zöllen und niedrigen Gewinnmargen bei E-Autos in der Krise. Der Autobauer Porsche hat einen Medienbericht über den Abbau zusätzlicher tausender Arbeitsplätze dementiert.

0: in China eingebrochen ist und US-Zölle das Unternehmen belasten. Die EU-Außenbeauftragte Kallas hat den Ablauf der Parlamentswahl in Russland als schweren Rückschlag für die Demokratie bezeichnet. Der Kreml habe abweichende Stimmen zum Schweigen gebracht und die einzige registrierte Partei ausgeschlossen, die sich gegen den Krieg in der Ukraine stelle, erklärte Kallas in verschiedenen Online-Diensten. Zudem seien internationale Wahlbeobachter nicht vertreten gewesen, kritisierte die Außenbeauftragte. In Russland, so Kallas weiter, sei nur noch der Anstrich der Demokratie übrig. Die Partei Geeintes Russland des russischen Präsidenten Putin hat die Parlamentswahl wie erwartet klar gewonnen. Noch bis Mitternacht, heute geht die Umfrage zur Gestaltung der neuen Euro-Banknoten zu Ende. Noch bis Mitternacht läuft die Online-Abstimmung der Europäischen Zentralbank. Mehr als 9 Millionen Menschen haben sich bereits beteiligt. Das Votum findet bei der endgültigen Entscheidung des EZB-Rates Berücksichtigung, die Ende des Jahres fallen soll. Bis die neu gestalteten Banknoten in Umlauf gebracht werden, wird es noch eine Weile dauern. In einer Vorauswahl für die Motive hatte die EZB 2 Themen festgelegt, für die jeweils 5 Vorschläge vorliegen. Einerseits geht es um europäische Kultur. Dazu sind zum Beispiel Persönlichkeiten wie Ludwig van Beethoven und Marie Curie abgebildet. Andererseits geht es um Natur. Im Fokus stehen dabei zum Beispiel der Eisvogel und der Weißstorch. Und hier noch einmal die Übersicht. Nach den Verlusten bei den Wahlen in Mecklenburg-Vorpommern und Berlin haben sich führende CDU-Politiker hinter Bundeskanzler Merz gestellt. Mecklenburg-Vorpommerns Ministerpräsidentin Schwesig strebt nach der Landtagswahl die Bildung einer rot-rot-grünen Landesregierung an. Die EU-Außenbeauftragte Kallas hat den Ablauf der Parlamentswahl in Russland als schweren Rückschlag für die Demokratie bezeichnet. Abschließend das Wetter. In der Nordosthälfte stark bewölkt mit Schauern und einzelnen Gewittern, in der Südwesthälfte heiter oder sonnig, Höchstwerte 16 bis 22 Grad. Morgen im Nordwesten leichter Regen, sonst verbreitet heiter, in Teilen der Mitte auch wolkig, Temperaturen 15 bis 23 Grad. Und die weiteren Aussichten, am Mittwoch im Nordwesten bewölkt mit Schauern, im Rest des Landes nach Nebelauflösung sonnig oder leicht bewölkt, 17 bis 24 Grad. Das waren die Nachrichten.
1: Das waren die Nachrichten vom Deutschlandfunk. 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
0: Und los geht's mit Burning Spear, Jar Kingdom.

0: Das war Rita. Nee, jetzt da habe ich deinen schon vorweggenommen. Burning Spear war das in der Live-Version mit Jar Kingdom. Und wir bleiben bei Live-Versionen und zwar.
1: Genau, jetzt geht's weiter mit Rita Marley, That's the Way.

0: Das war Rita Marley mit That's the Way.
1: Und wir bleiben mal in dieser Live-Aufnahme und auch bei Rita Marley. Der nächste Song.
0: Weiter geht's mit Harambe von Rita Marley.

0: Das war Haramil von Rita Mali in der Live-Version. Ihr hört Radio Weser TV und wir bleiben bei Live-Version.
1: Jo, als nächstes Black Uhuru mit Solidarity.

0: What we need is a solidarity, a Black Uhuru waren das. Und Sandro, du weißt, wie es weitergeht, hä?
1: Nämlich mit Tony Rebel und Marsha Griffiths, Fire Burning.

0: Das war Fire Burning von Tony Rebel featuring Marsha Griffiths.
1: Ihr hört Mo mit seinem Reggae-Mix und heute haben wir nicht so viel zu sabbeln irgendwie, ne? Bisher?
0: Nee, irgendwie nicht. Letzte Woche. Über Fußball werden wir später noch reden. Das kann ich schon mal festhalten an dieser Stelle.
1: Aber sonst, letzte Woche hatten wir so viel zu sabbeln. Diese Woche möchtest du die Wahlen nochmal analysieren von gestern.
0: Nee, ich glaube, wir sind beim letzten Mal ganz gut damit gefahren, dass wir gesagt haben, das ist hier eine Musiksendung und ich glaube, da sollten wir dabei bleiben.
1: Bleiben wir dabei und machen wieder Musik an.
0: Ja, ich glaube, es ist besser. Ja, es ist besser.
1: Chaka Demos and Players in Dem A Watch We.

0: Daddy Freddy war das und danach geht's hier jetzt rutschig weiter und zwar
1: Israel Vibration mit Falling Angels.

0: Das war Falling Angels von Israel Vibration.
1: Ja, und das ist schon gleich 5 vor 2 sowas.
0: Ja, da müssen wir...
1: Einen Song schaffen wir noch und dann können wir noch mal ein bisschen über Werder Jugend.
0: Ja, da müssen wir uns noch ein bisschen Zeit nehmen, würde ich sagen.
1: Okay, hier ist erst noch mal Peter Tosh in Johnny Be Good.

0: Peter Tosh, Johnny B. Good. Ich gehe hier aber schon mal raus. Vielleicht spielen wir den nächste Woche. Na, mal gucken, wann. Spielen wir nochmal irgendwann demnächst den Track. Wir cutten hier jetzt aber ab. Weil wir haben nur noch 3 Minuten sowas. Und einmal kurz, Wochenende, Werder.
1: Ja, wir müssen über Werder nochmal reden. Ne? Also es macht ja richtig Spaß, jetzt über Werder zu reden.
0: Das hat auf jeden Fall Spaß gemacht.
1: 3:2 gegen Augsburg. Ich habe das Spiel gesehen, du ja auch in Teilen. Und ich habe mich wirklich nach dem 1-0 für Augsburg aufgeregt. Ich habe mich nach dem 2-0 für Augsburg aufgeregt. Ich habe da über weite Zeit nicht mehr dran geglaubt, dass sich da noch was ändert. Aber nee, 3-2 gewonnen.
0: Ja, wobei Werder ja auch besser war. Also ich habe schon noch geglaubt, da ändert sich was, was die für Chancen zwischendurch hatten. Wir haben es ja
1: mehr. Ja, aber wenn du die Chancen dann nicht machst, dann...
0: Ich habe nicht alles gesehen, du hast es ja ziemlich komplett geguckt. Ja, ich habe immer nur so in Teilen ein bisschen mit reingeguckt. Aber ich habe zum Beispiel gesehen, diese Doppelchance, wo sie zwei Mann frei vorm Tor, erst Füllkrug, dann Mitchell Weiser, ich weiß es nicht genau.
1: Ja, ich glaube andersrum, aber ja, ja.
0: Aber so zack, direkt hintereinander vorm Tor. Und dann,
1: ja.
0: Aber sie haben es ja doch geschafft.
1: Ja, ja.
0: Das war schon ein geiles Gefühl. Ja, schon ein sehr befreiendes, geiles Gefühl.
1: Ja. Wobei auch da wieder mit dem VAR. Ich habe beim letzten Tor saßen wir beide da und dachten, das war Abseits. Und dann,
0: beim letzten?
1: Ja, von Weiser. Ja,
0: stimmt, genau.
1: Er selber glaube ich nicht, aber der davor irgendwie.
0: Ich dachte auch, es war Abseits.
1: Ja, ja.
0: Nee, aber passt alles.
1: Dann pfiff der Schiri wieder an. 3-2.
0: Stimmt, da haben wir noch gewartet. Das wird doch bestimmt überprüft.
1: Ja, genau. Ja. Doppelter Jubel.
0: Yeah, hat Spaß gemacht.
1: Ja, wirklich.
0: Zack, 2 Minuten noch.
1: So, ja, so schnell geht das.
0: Das war's hier mit Momo und seinem
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1: Danke.
0: Wiederhören könnt ihr uns nächste Woche Montag, wie so ziemlich jeden Montag.
1: Nach den 13 Uhr Nachrichten.
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0: Haben wir noch was?
1: So wie mit All I Need.
0: Damit sagen wir
1: tschüss.

14 Uhr die Nachrichten. Zunächst die Übersicht. Nach den Wahlen in Mecklenburg-Vorpommern und Berlin wird über politische Konsequenzen diskutiert. Der neue Tankrabatt soll in der kommenden Woche von Bundestag und Bundesrat beschlossen werden. Drei US-Medien haben nach dem Ausschluss ihrer Journalisten aus dem Weißen Haus Klagen angekündigt. Die Meldungen im Einzelnen. Der CDU-Vorsitzende und Bundeskanzler Merz hat nach den Landtagswahlen in Mecklenburg-Vorpommern und Berlin von einer Zäsur gesprochen. Die Ergebnisse seien dramatisch für die CDU. Die Konsequenzen würden die Partei noch lange beschäftigen, sagte Merz nach einer Sitzung des CDU-Präsidiums in Berlin. Zuvor hatten sich führende CDU-Politiker hinter den Parteivorsitzenden und Bundeskanzler gestellt. Der stellvertretende CDU-Vorsitzende Laumann sagte, die Parteispitze stehe klar hinter dem Kanzler. Unionsfraktionsvize Krings lehnte eine Personaldebatte über Merz ebenfalls ab. Er sagte der Welt am Sonntag, über Alternativen könne man nur ernsthaft sprechen, wenn jemand darlegen könne, warum es mit jemand anderem besser laufen würde. Das sehe er aktuell nicht. Der frühere Vorsitzende der CDU in Mecklenburg-Vorpommern, Rehberg, kritisierte dagegen die Politik der Bundesregierung und sprach von einer mangelnden Empathie des Bundeskanzlers. Die AfD-Bundesvorsitzende Weidel sieht ihre Partei nach den neuerlichen Wahlerfolgen als politische Erbin der Volkspartei CDU. Das zeige insbesondere das Scheitern der CDU an der 5%-Hürde in Mecklenburg-Vorpommern, sagte Weidel in Berlin. Der Niedergang der CDU sei Ergebnis einer Politik, die linke Politik vollziehe, obwohl sie das Gegenteil versprochen habe. Weidel rief die Christdemokraten auf, ihre Strategie der Brandmauer zu überdenken. Der AfD-Co-Vorsitzende Kopalla sagte, seine Partei habe die CDU pulverisiert. Ein Rücktritt von Bundeskanzler Merz sei überfällig. Die SPD-Spitze hat nach den Wahlen in Mecklenburg-Vorpommern und Berlin ihre Forderung nach Korrekturen an der Reformpolitik der Bundesregierung bekräftigt. Die Co-Parteivorsitzende Baas erklärte, man müsse aus den Wahlkämpfen den Schluss ziehen, dass die Menschen mit den anstehenden Reformen nicht zufrieden seien. Jetzt gelte es, gemeinsam mit der Union in der Koalition nach Lösungen zu suchen. Ähnlich äußerte sich Co-Parteichef Klingbeil. Die saarländische Ministerpräsidentin Rehlinger von der SPD sagte im Deutschlandfunk, Deutschland brauche bessere, sozialgerechte Reformen. Sie erneuerte insbesondere ihre Kritik an der geplanten Abschaffung der sogenannten Rente mit 63. Mecklenburg-Vorpommerns Ministerpräsidentin Schwesig strebt nach der Landtagswahl die Bildung einer rot-rot-grünen Landesregierung an. Am Abend würden die Parteigremien tagen und sie werde dort einen entsprechenden Vorschlag unterbreiten, erklärte die SPD-Politikerin in Berlin. Gewinnerin der Landtagswahl in Mecklenburg-Vorpommern ist die AfD. Sie erreichte 38,2%, vor der SPD mit 35,5%. Eine Koalition mit der AfD haben die anderen Parteien aber ausgeschlossen. Die rot-rote Regierung unter Ministerpräsidentin Schwesig, SPD, verlor ihre Mehrheit. Am wahrscheinlichsten ist nun die Bildung einer Koalition aus Sozialdemokraten, Linken und Grünen. Vor dem Hintergrund möglicher Koalitionsgespräche in Berlin hat die SPD von der Linkspartei ein klares Bekenntnis gegen Antisemitismus verlangt. SPD-Spitzenkandidat Krach erklärte, er erwarte das nicht nur von der Spitzenkandidatin und dem Landesvorsitzenden, sondern von allen Mitgliedern der Fraktion. Ähnlich äußerte sich der Spitzenkandidat der Grünen, Graf. Die Fraktionsvorsitzende der Linken im Bundestag, Reicheneck, wies die Vorwürfe gegen ihre Partei zurück. Sie sagte im Deutschlandfunk, es gebe zum Thema Antisemitismus eine klare Positionierung. Sie sprach von einer roten Haltelinie. Wer die überschreite, habe in der Partei nichts verloren. Der Zentralrat der Juden in Deutschland rief SPD und Grüne auf, nicht in eine Koalition unter Führung der Linken einzutreten. Die Partei sei im Wahlkampf in Berlin wiederholt mit antisemitischen Grenzüberschreitungen aufgefallen, sagte Präsident Schuster. Der neue Tankrabatt soll ab dem 1. Oktober gelten. Wie ein Sprecher des Bundesfinanzministeriums erklärte, sollen Parlament und Länderkammer die Steuersenkung noch in dieser Woche beschließen. Dafür werde das Kabinett die Maßnahme heute im Umlaufverfahren beschließen. Wann der von der Regierung angekündigte Deckel bei den Kraftstoffpreisen eingeführt werden kann, ist dagegen noch unklar. Die Regierung hatte erklärt, Ziel sei spätestens der 1. Januar 2027.
Der Autobauer Porsche hat einen Medienbericht über den Abbau zusätzlicher tausender Arbeitsplätze dementiert. Vorstandschef Leiters erklärte, an der vom Aufsichtsrat genehmigten Planung zur Zukunft des Konzerns gäbe es keine Änderungen. Das Handelsblatt hatte berichtet, der Mutterkonzern Volkswagen habe die Sorge, dass das bisherige Sparpaket bei Porsche nicht ausreiche. Deshalb bräuchten bis 2035 zusätzlich, Entschuldigung, deshalb könnten bis 2035 zusätzlich zum bereits beschlossenen Abbau von 5000 Arbeitsplätzen weitere 4000 Stellen wegfallen. Der Autobauer steckt in der Krise, weil unter anderem das Geschäft in China eingebrochen ist und US-Zölle das Unternehmen belasten. Die EU-Außenbeauftragte Kallas hat den Ablauf der Parlamentswahl in Russland als schweren Rückschlag für die Demokratie bezeichnet. Der Kreml habe abweichende Stimmen zum Schweigen gebracht und die einzige registrierte Partei ausgeschlossen, die sich gegen den Krieg in der Ukraine stelle, erklärte Kallas in verschiedenen Online-Diensten. Zudem seien internationale Wahlbeobachter nicht vertreten gewesen, kritisierte die Außenbeauftragte. In Russland, so Kallas weiter, sei nur noch der Anstrich der Demokratie übrig. Zugleich kündigte sie im Namen aller der 27 EU-Mitgliedstaaten Sanktionen gegen Verantwortliche für die Abstimmung in den besetzten Gebieten der Ukraine an. Die Partei Geeintes Russland des russischen Präsidenten Putin hat die Parlamentswahl wie erwartet klar gewonnen. Der tschetschenische Machthaber Kadyrov ist als Oberhaupt der russischen Teilrepublik im Nordkaukasus bestätigt worden. Nach Darstellung der zuständigen Behörde erhielt er rund 99,9% der Stimmen. Mit Rückendeckung von Kremlchef Putin führt Kadyrov die Region seit mehr als 20 Jahren diktatorisch. Bürgerrechter beklagen schwere Menschenrechtsverletzungen und Morde an Kritikern. Russische Luftangriffe auf die ukrainische Stadt Saporischschja haben schwere Schäden an Gebäuden verursacht. Wie der ukrainische Präsident Selenskyj mitteilte, wurden mehrere Wohnblocks und ein Universitätsgebäude getroffen. Zudem sei ein Einkaufszentrum in Brand geraten. Insgesamt wurden Selenskyj zufolge in der vergangenen Nacht

0: CNN, MS Now und Politico haben eine Klage gegen den Ausschluss ihrer Journalisten aus dem Weißen Haus angekündigt. Die amerikanische Regierung sei bereits über diesen Schritt informiert, hieß es in einer gemeinsamen Stellungnahme. Ohne Vorankündigung oder Verfahren seien die Akkreditierungen eigener Reporter widerrufen worden, weil es Einwände gegen deren jeweilige Berichterstattung gegeben habe. Wenn ein solches Vorgehen unwidersprochen bleibe, gefährde das die Pressefreiheit und das Recht der Öffentlichkeit auf unabhängigen Journalismus ohne staatliche Einmischung. Mehrere Landwirtschaftsverbände wollen gegen die neue Gentechnikverordnung der EU vorgehen. Es verstoße gegen geltendes Recht, dass die Prüfungs- und Kennzeichnungspflicht von genetisch veränderten Pflanzen teilweise wegfalle, hieß es zur Begründung. Deswegen habe das Bündnis Klage beim Europäischen Gericht gegen die im Juni beschlossene Verordnung eingereicht. Die Verbände fordern, die Verordnung für nichtig zu erklären. Aus ihrer Sicht besteht auch Unklarheit in Bezug auf mögliche Patente für neue Züchtungen. Getragen wird die Klage unter anderem von der Arbeitsgemeinschaft Bäuerliche Landwirtschaft. Und hier noch einmal die Übersicht. Nach den Wahlen in Mecklenburg-Vorpommern und Berlin wird über politische Konsequenzen diskutiert. Der neue Tankrabatt soll in der kommenden Woche von Bundestag und Bundesrat beschlossen werden. 3 US-Medien haben nach dem Ausschluss ihrer Journalisten aus dem Weißen Haus Klagen angekündigt. Abschließend das Wetter. In der Nordosthälfte stark bewölkt mit Schauern und einzelnen Gewittern. In der Südwesthälfte heiter oder sonnig. Höchstwerte 16 bis 22 Grad. Morgen im Nordwesten leichter Regen, sonst verbreitet heiter. In Teilen der Mitte auch wolkig. Temperaturen 15 bis 23 Grad. Und die weiteren Aussichten am Mittwoch im Nordwesten bewölkt mit Schauern. Im Rest des Landes nach Nebelauflösung sonnig oder leicht bewölkt. 17 bis 24 Grad. Das waren die Nachrichten.
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2: Hallo und herzlich willkommen zu Radio Weser am Nachmittag. Wir starten ja diese Woche in den Herbst. Ja, für die einen ist das ein totaler Horror und die anderen freuen sich auf bunte Blätter, auf schöne Wollschals, die man dann endlich mal wieder aus dem Schrank holen kann und auch leckere heiße Schokolade vielleicht, ja. Egal, wie Sie den Herbst so finden, er kommt, ob Sie es wollen oder nicht. Und was dafür auf jeden Fall immer hilft als Begleitung, natürlich gute Musik. Ich bin Pauline Wanilik und ich freue mich, dass Sie zuhören.

0: Sie hören Radio Weser am Nachmittag um 14 Uhr und 18 und es ist soweit, in dieser Woche startet der Herbst und wir fühlen es schon, wir sehen es überall. Ja, die Tage, die werden kürzer und wir sehen weniger die Sonne und oft hat das Folgen auf unser Immunsystem. Schniefen, Kopfschmerzen, Husten, das sind ja nur einige Symptome und aktuell sind tatsächlich ganz, ganz viele Menschen krank bei uns im Sendegebiet. Und vielleicht ist ja auch bei Ihnen gerade zu Hause das Wettrennen um den längsten Schnupfen gestartet oder in der Firma. Ja, die fragen uns natürlich, ist denn jetzt schon Herbst? Dennis Pumm hat bei Ihnen nachgefragt.
1: Die Ausfallquote ist hoch zurzeit und eigentlich ist noch gar nicht richtig Herbst. Normalerweise geht es ja dann erst los mit diesen Erkältungswellen. Sind wir jetzt einfach ein bisschen früher dran? Das wollten wir mal genau wissen. Und wir haben bei Frank Germeshausen vom Apothekerverband in Niedersachsen mal nachgefragt.
2: Ja, dieser Eindruck stimmt. Das Gefühl haben wir hier auch. Es ist tatsächlich erheblich früher als in den Jahren zuvor. Da war es meist erst so ab Mitte, Ende Oktober. Dieses Jahr sind viele dieser Erkrankungen schon sehr früh im Gange.
1: Das heißt, in den Apotheken laufen jetzt auch reihenweise Menschen mit laufenden Nasen- und Halsschmerzen und so weiter auf?
2: Hauptsächlich ist das Symptom der Halsschmerzen im Vordergrund am Anfang. Laufende Nase, Kopfschmerzen kommen dann meistens und es ist auch tatsächlich relativ langwierig.
1: Gibt's da eigentlich eine Erklärung? Warum ist das jetzt eigentlich so? So richtig bitter kalt war es noch nicht, eigentlich ja noch recht mild, dieses Wetter hin und her vielleicht?
2: Nein, das Wetter kann es nicht gewesen sein. Das ist tatsächlich eine gute Frage, wodurch das kommt. Wir haben aber auch das Gefühl, dass es tatsächlich Ansteckungen untereinander sind, weil es meistens auch Leute sind, die in einem Team zusammenarbeiten. Aber wie genau das zustande kommt, kann ich Ihnen leider auch noch nicht sagen.
1: Tja, also schlauer sind wir jetzt nicht. Eine richtige Erklärung gibt es nicht für diese aktuelle Krankheitswelle. Gibt nur einen Rat, schnell nochmal die Abwehrkräfte stärken vorm Herbst.

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Wir hören Radio Weser am Nachmittag und es ist jetzt gleich halb und wir kommen zu unseren Nachrichten, aber vorher noch ein weiterer kleiner Track von Portugal, The Man.

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1: Mit Dennis Pumm, die Schlagzeilen. Pferden, betrunkener Fahrradfahrer stürzt vor fahrenden LKW. Bremen bei Lichterfest, Boote kollidiert. Fechter, Schulnoten über 10 Jahre falsch berechnet. Und Niedersachsen, jeder dritte Schüler leidet an Schulstress. Pferden. Ein stark betrunkener Radfahrer ist auf der Bundesstraße 215 in Pferden nur knapp einem folgenschweren Unfall entgangen. Mit 3,26 Promille stürzte der 46-Jährige am Samstag vor einen Lastwagen. Der Fahrer konnte jedoch rechtzeitig bremsen und somit einen Zusammenstoß verhindern. Die Polizei zufolge hatte der Radfahrer nach eigenen Angaben nicht nur Alkohol getrunken, sondern auch Cannabis konsumiert. Der 46-Jährige erlitt bei dem Sturz nur leichte Verletzungen. Er musste einen Alkoholtest machen und sich einer Blutentnahme unterziehen. Nun steht ihm ein Strafverfahren bevor. Bremen. Bei der Lichterfahrt am Wochenende auf der Weser sind 2 Schiffe kollidiert. Ein Sportbootfahrer konnte einem entgegenkommenden Fahrgastschiff nicht mehr ausweichen. Verletzt wurde bei dem Unfall niemand. Außerdem hat die Polizei zuvor eine Drohne beschlagnahmt. Die soll in der Flugverbotszone über der Weser und das Festgelände der Maritimen Woche geflogen sein. Der Hobbyfotograf wurde angezeigt. Fechter. An einer Oberschule sind Abschlusszeugnisse über Jahre falsch berechnet worden. Kultusministerin Julia Willi-Hamburg, Grüne, hat den zuständigen Ausschuss des Landtags über weitere Fälle informiert. Inzwischen gibt es an der Geschwister-Scholl-Oberschule in Fechter mehr als 109 gesicherte Fälle. Bislang waren 107 falsch berechnete Zeugnisse bekannt. Dabei wurde unter anderem eine Ausgleichsregel falsch angewendet, bei der schlechte Noten durch bessere Leistungen ausgeglichen werden können. An der Schule in Fechter werden weitere 42 Zeugnisse geprüft. Hier müssten jetzt die Klassenkonferenzen im Rahmen ihres Ermessensspielraums entscheiden, ob die Noten noch verändert werden. Niedersachsen. Jeder dritte Jugendliche in Niedersachsen fühlt sich durch Schulstress stark beeinträchtigt. Das zeigt eine aktuelle Sinus-Jugendstudie im Auftrag der Barmer Krankenkasse. Demnach nennen 34% der 14- bis 17-Jährigen Schulstress als starke Belastung. Häufiger als Stress in der Familie, psychische Erkrankungen oder Einsamkeit. Mehr als die Hälfte bewertet die Belastung durch Schulstress auf einer Skala von 10 mit mindestens 7 Punkten. Die Krankenkasse fordert deshalb ausreichend Zeit für Erholung und verlässliche Unterstützung im Schulalltag. Trotz des Drucks blicken viele Jugendliche optimistisch auf ihre Zukunft. Rund 81% sind sehr oder eher zuversichtlich.
0: Das Wetter vor Ort.
1: Heute gibt's wieder einen Wechsel aus Sonne und Wolken. Hin und wieder sind auch einzelne kurze Schauer möglich. Sonst bleibt es aber meist trocken bei bis zu 19 Grad. Am Dienstag erwartet uns ein trockener Sonne-Wolken-Mix. Höchstwerte von 17 bis 19 Grad. Und das waren die Nachrichten aus der Region.
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2: Ein Blick auf die Straßen verrät uns, dass einiges los ist auf den Straßen. A1 Hamburg Richtung Osnabrück zwischen Olten und Bremen-Arsten. Dort sind 5 Kilometer stockender Verkehr vor einer Baustelle. A1 Osnabrück Richtung Bremen zwischen Bremen-Brinkum und Hemelingen sind 4 Kilometer stockender Verkehr. Im Kreis Friesland die Landesstraße zwischen Wiefels und B210 Jever West ist wegen Bergungsarbeiten in beiden Richtungen gesperrt. Und im Kreis Stade, ist jetzt noch ein bisschen weiter im Norden, dort ist die Kreisstraße zwischen Ahlerstedt und Ahrensmoor West nach einem Unfall in beiden Richtungen gesperrt. Ich wünsche Ihnen, dass Sie gut ankommen und vorsichtig fahren auf jeden Fall. Heute am Montag, den 21. September. 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Und bleiben Sie da noch ein bisschen blei. Wir hören gleich was über die herbstlichen Umtriebe von Maulwürfen.

0: kennen Sie das? Es raschelt einfach hinter Ihnen oder neben Ihnen, wenn Sie irgendwo draußen sitzen am Abend und Sie wissen nicht ganz genau, was da eigentlich vor sich geht. Ja, das ist meistens ein Igel, der auf Nahrungssuche ist. Und für diejenigen, die selbst einen Garten haben oder ab und an mal bei Leuten zu Besuch sind, die einen Garten haben, die wissen am schnellsten, wer dann da zu Besuch ist oder den Kopf raussteckt, wenn man einen großen Erdhaufen sieht, dem Maulwurf. Und Igel und Maulwurf, die sollen wir gerade zählen. Und denn wie viele Igel und Maulwürfe in unseren Gärten leben, das weiß man tatsächlich gar nicht so genau. Und deswegen läuft gerade die Aktion Deutschland sucht ausnahmsweise mal nicht den Superstar, sondern Igel und Maulwurf, das heißt wirklich so, von der Deutschen Wildtierstiftung und auch dem NABU, der NABU Niedersachsen-Sprecher Lamin Nefati dazu.
1: Das Ganze geht über NABU Naturgucker, unsere Meldeplattform. Und dabei ist es ganz wichtig, dass im Optimalfall auch Bilder mitgesendet werden. Natürlich nur, wenn man das Tier nicht stört. Und dann soll man zu jedem Tier, was man sieht, ob tatsächlich auch lebendig oder tot, eine Meldung abgeben. Denn es hilft uns auch sehr zu sehen, wo kommen Igel zum Beispiel um? Liegt es am Straßenverkehr? Liegt es beispielsweise an Mährobotern, die nachts laufen? Also auch die Todmeldungen sind für uns tatsächlich ganz wichtig.
0: Ach, das ist so traurig, denn ja, Igel sind durch die Meerroboter natürlich total reduziert worden. Das ist eine der häufigsten Todesursachen und man kann die Tiere also am besten durch den Verzicht von Meerrobotern unterstützen. Ich erinnere mich, dass das auf jeden Fall sehr viel in den Medien war im vergangenen Herbst, im letzten Jahr. Ja, also stellen Sie doch das Nachtmähverbot tatsächlich mal ein. Und auch ein naturnaher Garten mit Versteckmöglichkeiten hilft sehr gut. Aber wie genau zählt man denn jetzt Maulwürfe? Von Angesicht zu Angesicht bekommt man die ja nun echt selten zu sehen.
1: Bei dem Maulwurf ist es so, dass man die Hügel melden soll, da die Maulwürfe ja unter der Erde unterwegs sind. Und wir bekommen als Menschen die Maulwürfe quasi nie zu Gesicht. Und dementsprechend ist es da ganz wichtig, dass alte und neue Haufen gemeldet werden. Da gibt's auch über NABU Naturgucker, über die Meldeplattform selbst, eine entsprechende Anleitung, wie ich einen neuen und einen alten Haufen identifizieren kann.
0: Also ab auf die Suche im Garten oder auch beim Spazierengehen. Sie können das fotografieren, das haben wir gerade gehört, vom NABU-Sprecher Lamin Nefati. Noch bis zum 28. September läuft diese Aktion. Da sollen wir unsere Maulwürfe und Igelsichtungen beim NABU melden. Radio Weser am Nachmittag hören Sie um 14.40 Uhr. Jetzt mit France Gall.

0: Lose Yourself to Dance. Das ist Pharrell Williams aus den USA zusammen mit dem Wunder-Kombo Daft Punk aus Frankreich. Lose Yourself to Dance. Ja, und wir sind in den USA, denn dieses Jahr ist es soweit, 250 Jahre wird dieses Land oder die Gründung sozusagen gefeiert. Und ist das wirklich ein Grund zum Feiern? Das ist eine große Frage. Mythen, Konflikte und das amerikanische Versprechen, das ist in unserem Buchtipp der Woche das Thema.
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2: Viele Menschen blicken ja im Moment gespannt nach Amerika und beobachten voller Sorge, was in dem einstigen Land of the Free unter der Trump-Regierung so passiert. Zivile Einrichtungen müssen geschlossen werden, weil die Regierung die finanziellen Mittel streicht. Freie Medien werden eingeschränkt. An vielen Stellen werden die Freiheitsrechte stark eingeschränkt. Einst galt die USA als Sehnsuchtsort. Begriffe wie Unabhängigkeit, grenzenlose Freiheit kamen da sofort in den Sinn. Begriffe, die mit dem heutigen Amerika kaum mehr in Verbindung gebracht werden. Hat die Nation ihre Ideale also aufgegeben? Während ein Teil der US-Amerikaner die MAGA-Bewegung feiert und daran glaubt, dass nun ein goldenes Zeitalter beginnen könnte, sehen andere, wie sie vor zivilgesellschaftlichen Trümmern von Idealen stehen, die als eigentlich unverwüstlich galten. Gibt es sie noch, die Unabhängigkeit von Gerichten? Gibt es ihnen noch einen überparteilichen Konsens? Oder gibt es schlicht und ergreifend eigentlich noch die Werte, auf denen die Vereinigten Staaten sich einst gründeten? All diesen Fragen geht die US-Expertin Joanna Roth in ihrem Buch This is America, Is This America nach und blickt auf 250 Jahre USA, Idee und Widersprüche. Ein spannendes, vielschichtiges Porträt eines im Moment sehr gespaltenen Landes. Herausgekommen ist das Buch bei Piper.

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1: Uhr, die Nachrichten. Der CDU-Vorsitzende und Bundeskanzler Merz hat nach den Landtagswahlen in Mecklenburg-Vorpommern und Berlin von einer Zäsur gesprochen. Deutschland erlebe eine tiefgreifende Veränderung des Parteiensystems. Dies gehe über die Kritik an seiner Person hinaus, sagte er nach den CDU-Gremiensitzungen auf einer Pressekonferenz in Berlin. Die Ergebnisse seien dramatisch für die CDU. Die Konsequenzen würden die Partei noch lang beschäftigen. Zugleich erklärte Merz in Anspielung auf AfD und Linke, dass die destruktiven Kräfte gestärkt worden seien. CSU-Chef Söder plädierte dafür, den Reformkurs der schwarz-roten Koalition fortzusetzen, die Bürger aber stärker einzubinden. Die SPD-Vorsitzende Baas erklärte, man müsse aus den Wahlkämpfen den Schluss ziehen, dass die Menschen mit den anstehenden Reformen nicht zufrieden seien. Jetzt gelte es, gemeinsam mit der Union in der Koalition nach Lösungen zu suchen. Die AfD-Bundesvorsitzende Weidel sieht ihre Partei nach den neuerlichen Wahlerfolgen als politische Erbin der Volkspartei CDU. Das zeige insbesondere das Scheitern der CDU an der 5%-Hürde in Mecklenburg-Vorpommern, sagte Weidel in Berlin. Der Niedergang der CDU sei Ergebnis einer Politik, die linke Politik vollziehe, obwohl sie das Gegenteil versprochen habe. Weidel rief die Christdemokraten auf, ihre Strategie der Brandmauer zu überdenken. Die großen Religionsgemeinschaften haben nach dem Wahlsieg der AfD in Mecklenburg-Vorpommern zu gesellschaftlichem Zusammenhalt aufgerufen. Die evangelische Landesbischöfin der Nordkirche, Kühnbaum-Schmidt, erklärte, es müsse die Politik, aber auch die Gesellschaft beschäftigen, wenn zahlreiche Wähler ihre Sorgen mit einer Stimme für die AfD zum Ausdruck brächten. Zugleich sei die Möglichkeit einer Regierungsbildung in Mecklenburg-Vorpommern ohne die AfD ein wichtiges Zeichen für die Menschenrechte. Der Hamburger katholische Erzbischof Heese rief dazu auf, Gräben zuzuschütten und konkrete Vorhaben zum Wohle der Menschen umzusetzen. Auch der Landesverband der jüdischen Gemeinden in Mecklenburg-Vorpommern mahnte zu Dialog und Besonnenheit. Der Vorsitzende des Dachverbandes muslimischer Gemeinden in Gründung, Fakuri, nannte das Wahlergebnis herausfordernd. Er werde sich dafür einsetzen, dass Mecklenburg-Vorpommern ein friedliches und weltoffenes Zuhause für alle Menschen bleibe. Der neue Tankrabatt soll ab dem 1. Oktober gelten. Wie ein Sprecher des Bundesfinanzministeriums erklärte, sollen Parlament und Länderkammer die Steuersenkung noch in dieser Woche beschließen. Dafür werde das Kabinett die Maßnahme heute im Umlaufverfahren beschließen.

0: Wann der von der Regierung angekündigte Deckel bei den Kraftstoffpreisen eingeführt werden kann, ist dagegen noch unklar. Die Regierung hatte erklärt, Ziel sei spätestens der 1. Januar 2027. Im Prozess um die gescheiterte Pkw-Maut hat der frühere Bundesverkehrsminister Scheuer die Vorwürfe der Staatsanwaltschaft zurückgewiesen. Sie lauten auf Falschaussage. Der CSU-Politiker sagte vor dem Landgericht Berlin, er habe vor dem Untersuchungsausschuss des Bundestags wahrheitsgemäß geantwortet. In dem Ausschuss zur Mautaffäre 2019 ging es um Verträge mit Mautfirmen, die unterzeichnet wurden, obwohl die Gefahr bestand, dass das Projekt vom Europäischen Gerichtshof gestoppt wird. Das geschah dann auch. Der Bund musste daraufhin 243 Millionen Euro Schadenersatz an die Firmen zahlen. Das US-Unternehmen Google soll in der EU erneut eine Strafe wegen Datenschutzverstößen zahlen. Die irische Datenschutzbehörde verhängt ein Bußgeld in Höhe von gut 400 Millionen Euro, weil Google zwischen Mai 2018 und Februar 2020 mit der Verwertung von Standortdaten seiner Nutzer gegen die EU-Datenschutzgrundverordnung verstoßen habe. Der amerikanische Konzern hat seinen Europasitz in Irland, weshalb die dortigen Behörden in dem Fall zuständig sind. Abschließend das Wetter. In der Nordosthälfte stark bewölkt mit Schauern und einzelnen Gewittern. In der Südwesthälfte heiter oder sonnig. Höchstwerte 16 bis 22 Grad. Morgen im Nordwesten leichter Regen, sonst verbreitet heiter, in Teilen der Mitte auch wolkig. Temperaturen 15 bis 23 Grad. Und die weiteren Aussichten. Am Mittwoch im Nordwesten bewölkt mit Schauern, im Rest des Landes nach Nebelauflösung sonnig oder leicht bewölkt. 17 bis 24 Grad. Das waren die Nachrichten.
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2: Willkommen zurück zu Radio Weser am Nachmittag, heute am 21. September, und wir haben die ganze Zeit schon das Thema Herbst, denn in zwei Tagen zumindest soll der meteorologische Herbst, also am 23. September, beginnen, und überall fliegen ja schon die bunten braunen Blätter durch die Gegend, die Igel rascheln, und es ist auch schon eine Erkältungswelle sich am Ausbreiten. Dazu gehört natürlich immer gute Musik und gleich noch weitere Tipps, was man so alles machen kann, um eben nicht krank zu werden.

Flavia Coelho mit dem Sunshine, den wir jetzt schon schmerzlich vermissen, weil es langsam Herbst wird. Und ich habe es ja eben angekündigt, ein paar kleine Mittelchen zur Prävention, die wollte ich Ihnen jetzt ganz gerne nochmal nennen. Und zwar schlafen, schlafen, schlafen. Das ist gar nicht mal so einfach genug zu schlafen für die allermeisten Menschen in der Bundesrepublik und in unserem Sendegebiet, aber es hilft dem Immunsystem ungemein und ist vielleicht auch das Einfachste, was man so machen kann, um nicht krank zu werden. Ansonsten helfen natürlich die üblichen Hausmittel Ingwer und Knoblauch, die geben dem Körper einen super Booster. Und ein kleiner Spaziergang pro Tag, um den Kreislauf in Schwung zu halten, ist auch nicht verkehrt. Ach ja, und Sauna, Leute, Sauna hilft auch, dieses warm-kalt, also nicht vergessen, sich vorher kurz abzuduschen und nach der Sauna dann wirklich ins kalte, eiskalte Bad zu hüpfen, das hilft, das findet der Körper super gut. Und das war es jetzt vielleicht auch erstmal mit den kleinen Hausmittelchen. Wer es nicht geschafft hat und jetzt schon flach liegt, kein Problem. Das braucht der Körper auch, um ein bisschen zu ruhen und sich dann wieder stärken zu können danach, wenn sie ein paar Tage im Bett verbracht haben und dann wieder zu Kräften gekommen sind. Da gibt es ja ganz, ganz tolle Beschäftigungsmöglichkeiten. Filme gucken, Hörbücher hören oder lesen, sich vielleicht auch ein bisschen betüdelt lassen. Das sind auf jeden Fall großartige Hausmittelchen. 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

0: Across the Night. 10.000 Maniacs hier in der Live-Version bei Radio Weser am Nachmittag um 15 Uhr und 19. Über künstliche Intelligenz, KI, wird ja gerade sehr viel gesprochen und vor allem auch über die Angst von Menschen, dass die Technik irgendwann die Kontrolle übernimmt und uns vor allem in Gefahr bringt. Und vor so einem Szenario hat vor kurzem ein Ex-Mitarbeiter von KI-Gigant Anthropic gewarnt. Anthropic, das ist der Hersteller der KI, die sich tatsächlich selbstständig gemacht hat und drei verschiedene Unternehmen angegriffen hat. Und dieser Ex-Mitarbeiter, der meinte, die KI könnte bis Ende des Jahrzehnts, Zitat, massenhaft töten. Was ist da dran? Wir haben Jo Barger vom Computermagazin CT mal gefragt.
1: Das ist nicht die erste Warnung aus der Branche. Andere Vertreter haben auch schon gewarnt. Das kommt so im Halbjahresrhythmus. Immer so im Wechsel mit: meine KI ist jetzt fast so klug wie Menschen. Und ich glaube, so muss man das einordnen. Natürlich werden die intelligenter und sie können auch böse Dinge machen. Das haben sie in der Vergangenheit auch gezeigt. Aber ich glaube, das wird alles gerade sehr hochgekocht als Marketing, meiner Meinung nach.
0: Und ist dann mit dem eben genannten Zitat von einem Ex-Mitarbeiter von Anthropic, die KI wird töten, das einfach nur eine Übertreibung?
1: Kommt immer darauf an, was man mit der KI macht. Wenn ich jetzt die KI zum Beispiel an ein Waffensystem anschließe, das wäre wahrscheinlich keine so gute Idee, weil sie ja unzuverlässig sind. Ne? Sie sind selbst in ihrer eigenen Domäne sind sie unzuverlässig und halluzinieren Dinge. Und deshalb sollte ich sie nicht an irgendwelche kritischen Systeme anschließen. Hat es in der Vergangenheit auch schon gegeben. Keine gute Idee.
0: Unternehmen, also die großen Player, die haben ja jetzt tatsächlich auch quasi kollektiv angekündigt, bei der Entwicklung doch so ein bisschen auf die Bremse treten zu wollen. Ist das denn jetzt auch Marketing?
1: Sagen wir mal so, die stehen außer Google alle vor einem großen Börsengang. Und mein Eindruck ist, dass da momentan Finanzierungsprobleme entstanden sind, dass sie möglicherweise nicht auf die Börsennotierung kommen, die sie anpeilen. Und deshalb, wie jetzt halt ein bisschen auf die Bremse treten wollen, OpenAI hat ja auch angekündigt, den Börsengang zu verschieben. Ich glaube, das ist der wirkliche Hintergrund dieser ganzen Warnmeldung, dass da ja einfach das Geld fehlt.
0: Aha, und wird es dann dazu führen, dass jetzt tatsächlich eine langsamere Entwicklung gibt? Oder wird es demnächst schon wieder Fahrt aufnehmen, dieses ganze KI-Business, wenn das Ganze ein bisschen abgeflacht ist?
1: Ich glaube nicht, dass es da eine Chance gibt, dass das Tempo rausgenommen wird, weil die Amerikaner, die werden ja letztlich auch von den Chinesen gejagt, wenn man so will. Ne? Und wenn jetzt die Amerikaner langsam machen, dann sind am Ende die Chinesen vorne und das wird man in den USA nicht wollen. Das ist ja auch der Grund, warum Donald Trump gesagt hat, nee, Regulierung gibt's nicht.
0: Ja, die ganz große Gefahr für die Menschheit, die sieht der Experte Jo Barger von der CT also nicht. Er vermutet hinter dem Bremsmanöver eher wirtschaftliche Interessen, dass sich so eine KI selbstständig machen kann und tatsächlich auch ja wirtschaftlichen Schaden anrichten kann, ganz eigenständig. Das haben wir dann schon gemerkt. Also wir müssen da unterscheiden zwischen diesem ganzen Marketing und vielleicht auch einer realen Gefahr, die uns in den nächsten Jahren droht. Eine der Hauptmessages von Jo Barger von der CT ist da jetzt die Frage der Anwendung von KI. Also manchmal kann die ganz nützlich sein, in vielerlei Hinsicht vielleicht auch nicht, wenn man sie zum Beispiel an ein Rüstungssystem anschließt. 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
1: Mit Dennis Pumm, die Schlagzeilen. Pferden, betrunkener Fahrradfahrer stürzt vor fahrenden LKW. Bremen bei Lichterfest, Boote kollidiert. Fechter, Schulnoten über 10 Jahre falsch berechnet. Und Niedersachsen, jeder dritte Schüler leidet an Schulstress. Pferden. Ein stark betrunkener Radfahrer ist auf der Bundesstraße 215 in Pferden nur knapp einem folgenschweren Unfall entgangen. Mit 3,26 Promille stürzte der 46-Jährige am Samstag vor einen Lastwagen. Der Fahrer konnte jedoch rechtzeitig bremsen und somit einen Zusammenstoß verhindern. Die Polizei zufolge hatte der Radfahrer nach eigenen Angaben nicht nur Alkohol getrunken, sondern auch Cannabis konsumiert. Der 46-Jährige erlitt bei dem Sturz nur leichte Verletzungen. Er musste einen Alkoholtest machen und sich einer Blutentnahme unterziehen. Nun steht ihm ein Strafverfahren bevor. Bremen. Bei der Lichterfahrt am Wochenende auf der Weser sind 2 Schiffe kollidiert. Ein Sportbootfahrer konnte einem entgegenkommenden Fahrgastschiff nicht mehr ausweichen. Verletzt wurde bei dem Unfall niemand. Außerdem hat die Polizei zuvor eine Drohne beschlagnahmt. Die soll in der Flugverbotszone über der Weser und das Festgelände der Maritimen Woche geflogen sein. Der Hobbyfotograf wurde angezeigt. Fechter. An einer Oberschule sind Abschlusszeugnisse über Jahre falsch berechnet worden. Kultusministerin Julia Willi-Hamburg, Grüne, hat den zuständigen Ausschuss des Landtags über weitere Fälle informiert. Inzwischen gibt es an der Geschwister-Scholl-Oberschule in Fechter mehr als 109 gesicherte Fälle. Bislang waren 107 falsch berechnete Zeugnisse bekannt. Dabei wurde unter anderem eine Ausgleichsregel falsch angewendet, bei der schlechte Noten durch bessere Leistungen ausgeglichen werden können. An der Schule in Fechter werden weitere 42 Zeugnisse geprüft. Hier müssten jetzt die Klassenkonferenzen im Rahmen ihres Ermessensspielraums entscheiden, ob die Noten noch verändert werden. Niedersachsen. Jeder dritte Jugendliche in Niedersachsen fühlt sich durch Schulstress stark beeinträchtigt. Das zeigt eine aktuelle Sinus-Jugendstudie im Auftrag der Barmer Krankenkasse. Demnach nennen 34% der 14- bis 17-Jährigen Schulstress als starke Belastung. Häufiger als Stress in der Familie, psychische Erkrankungen oder Einsamkeit. Mehr als die Hälfte bewertet die Belastung durch Schulstress auf einer Skala von 10 mit mindestens 7 Punkten. Die Krankenkasse fordert deshalb ausreichend Zeit für Erholung und verlässliche Unterstützung im Schulalltag. Trotz des Drucks blicken viele Jugendliche optimistisch auf ihre Zukunft. Rund 81% sind sehr oder eher zuversichtlich.
0: Das Wetter vor Ort.
1: Heute gibt's wieder einen Wechsel aus Sonne und Wolken. Hin und wieder sind auch einzelne kurze Schauer möglich. Sonst bleibt es aber meist trocken bei bis zu 19 Grad. Am Dienstag erwartet uns ein trockener Sonne-Wolken-Mix. Höchstwerte von 17 bis 19 Grad. Und das waren die Nachrichten aus der Region.
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2: Ja, da ist einiges los auf der A1 Hamburg Richtung Osnabrück. Zwischen Euthen und Bremen-Arsten 5 Kilometer stockender Verkehr vor einer Baustelle. A1 Osnabrück Richtung Bremen, zwischen Bremen-Brinkum und Hemelingen. Dort sind 4 Kilometer stockender Verkehr. Es geht weiter mit der A29 Olden.

Oldenburg Richtung Wilhelmshaven. Dort ist zwischen Oldenburg-Hafen und Kreuz Oldenburg-Nord nach einem Unfall die Straße gesperrt. Kreis Friesland. Die Landesstraße zwischen Wiefels und B210 Jever West ist wegen Bergungsarbeiten in beiden Richtungen gesperrt. Und im Kreis Stade, dort ist die Kreisstraße zwischen Ahlerstedt und Ahrensmoor West nach einem Unfall in beiden Richtungen gesperrt. Ich wünsche Ihnen, dass Sie gut ankommen und dass wir jetzt einfach weiter schön hören. Carly Simon. Und hier wird hier mal wieder nicht ausgefadet, diese Technik heutzutage. Ich komme nicht klar, aber wir versuchen jetzt einfach nochmal. Zack. Und jetzt kommt sie. Die Carly Simon.

0: The Police mit Roxanne hier bei Radio Weser am Nachmittag um 3:45. Herbstzeit heißt auch, ja, Kinozeit. Und in Achim im Kasch, da können Sie am kommenden Donnerstag um 20 Uhr einen super Film gucken. Und zwar geht es um Stefan Busch oder auch Buschi. Der lebt in einer betreuten Wohngemeinschaft und kommuniziert nicht wirklich mit seinem Umfeld. Entschuldigung. Jedenfalls nicht über das gesprochene Wort. Und eines Tages gerät er in eine Gruppe japanischer TouristInnen und beschließt spontan mit ihnen zu reisen. Und obwohl er kein Wort Japanisch spricht und von den anderen Touris oft auch eher belächelt wird, entdeckt Buschi nicht nur eine für ihn komplett neue Welt und erlebt Abenteuer, die er sich vorher nie hätte vorstellen können. Er knüpft sogar Freundschaft zu Hideo Kitamura. Die Reise verändert ihn auf eine Weise, die auch seine Betreuer in der Wohngemeinschaft überrascht. Der Frosch und das Wasser können Sie sehen am kommenden Donnerstag, den 24. September um 20 Uhr im Kasch in Achim. Und jetzt die Kinozeit mit einigen Lachern, die er im Petto hat. Dennis Pumm.
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2: Oh Scheiße! Du heiliger Zombie!
3: Upgrade! Hast du dir zwei genommen?
4: Ja.
3: Das war's. Der Kerl ist fast verheiratet und lässt sich schon gehen.
4: Ja, und wer liebt mich, wie ich bin? Wir feiern unser Halbjähriges.
3: Oh.
4: Ich koche hier Kalbsfrikassee.
5: Oh, süß.
6: Ein von der Liebe enttäuschter Mann lebt mit der perfekten Frau zusammen. Einer aus Plastik. In der französischen Komödie Frühstück bei Audrey.
7: Was macht Audrey beruflich, Remy?
4: Kommunikation. Stellst du uns deine Audrey irgendwann vor?
6: In einer Gewitternacht wird seine Sexpuppe aber zum Leben erweckt. Und die verlangt von ihm ein echtes Paarleben.
8: Police National, ich höre.
4: Naja, also, wie soll ich das sagen? Meine Puppe ist aufgewacht.
6: Da hat der blonde Remy nun eine blonde Traumfrau, die nur seine Bedürfnisse im Sinn hat.
7: Guten Morgen, mein Schatz.
4: Geht jetzt ein bisschen schnell, oder?
9: If you want to be my love.
4: Ich werde sie enttäuschen, nicht. Ich bin lasch und noch dazu alt.
7: Ja, das weiß ich. Aber es ist mir egal.
4: Sie ist perfekt, deine kleine Frau. Perfekt.
7: Wir haben schon gedacht, hat er seine Audrey etwa erfunden?
4: Sieh sie dir an.
6: Aber siehe da, seine Arbeitskollegin mit den etwas schrägen Hobbys findet er plötzlich viel attraktiver.
7: Bist du glücklich mit Audrey?
4: Ja.
7: Aber? Die kleine Bürste neben dem Klo, die ist für die Kloschüssel, oder?
4: Ja, so ist es ja.
7: Die benutzt du nicht so oft, oder?
6: Frühstück bei Audrey ist eine hintersinnige Komödie über männliche Wunschbilder, die dann doch irgendwann zerplatzen. Sehr humorvoll gemacht. Und im Heimkino als DVD und im Stream gibt's nun die bayerische Komödie Ein Münchner im Himmel. Der Tod ist erst der Anfang. Der hier so rumschreit, das ist ein Münchner im Himmel. In dieser Kino-Neuauflage heißt er Wiggerl und ist ein richtiger Schlawiner.
10: Na, servus.

0: Teufel bin ich?
1: Du bist tot, Ludwig.
0: Aber jetzt ist doch dann die Wiesn.
2: Im Jenseits ist man wenig erfreut über diesen neuen Gast aus München. Der verunfallte Taxifahrer gibt nämlich ordentlich Gas über den Wolken.
3: Eine Chance habe ich aber noch.
4: Jetzt war halt wieder auf.
5: Was passiert hier?
6: Kannst du mich sehen?
5: Was?
2: Mit einem göttlichen Auftrag wird Wiggerl also zurück auf die Erde geschickt. Hier muss er sein schlechtes Karma aufbessern, um vielleicht doch noch eine zweite Chance zu bekommen. Allerdings sehen von Angesicht zu Angesicht kann ihn nur seine Tochter. Und die hat er zu Lebzeiten eher vernachlässigt.
7: Was willst du von mir?
0: Ich wollte nur mit dir reden. Dein Ernst jetzt?
7: Mann, lass mich in Ruhe!
5: Wir dürfen jetzt nicht abschalten, Mama, der kommt gleich, bitte, Mama.
2: Die Frage, die sich stellt, wird er doch noch ein guter Papa und bekommt die zweite Chance vom Herrgott? Ein Münchner im Himmel, mit der Vorlage hat dieser Film nicht viel zu tun, aber Maximilian Brückner als bayerischer Halodri über den Wolken ist spaßig mit anzusehen.
0: Was ist das? Leckeres Manna. Ihr habt hier kein Bier? Ich dachte, ich bin im Himmel.

Macklemore. Und das war's mit Radio Weser am Nachmittag für heute. Am Mikrofon war für Sie Pauline Wanilek. Ich bedanke mich fürs Zuhören ganz herzlich und wünsche Ihnen noch einen schönen Nachmittag. Bis nächste Woche, wenn Sie mögen. Tschüss.

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Vielen Dank, dass Sie die Einladung zu unserer heutigen Sendung Der Spaziergang mit Geschichten aus Achim und Umzu angenommen haben. Und ich begrüße Sie recht herzlich. Mein Name ist Anja Gründel. Bestimmt sind Sie schon neugierig auf die 60 Minuten Wohlfühlradio mit interessanten Beobachtungen aus unserem wunderschönen Achim. Dazu informieren wir Sie neben der vielseitigen Musik über Neuigkeiten aus dem Achimer Freibad. Wir stellen vor die Plattdeutschnacker aus dem Ortsteil Baden. Die Sprücheknacker widmen sich der Redewendung am Hungertuch nagen. Unsere plattdeutsche Geschichte steht unter der Überschrift Plattdütsch for Beginners. Und die Ecke der klugen Köpfe befasst sich mit der Geschichte des Impfens. Jetzt noch ein Hinweis in eigener Sache. Wir suchen Unterstützung für unser Team, um die einzelnen Beiträge sendefähig zu bearbeiten. Rückmeldung bitte über das Kontaktformular auf unserer Webseite. Musikalisch führt sie heute die deutsche Singer-Songwriterin Selina Bostic mit ihrem Lied »Kleines Kino« ein und beschreibt damit das Lebensverständnis, dass es die kleinen Dinge im Leben sind, die uns so glücklich machen. Und die erreicht man zu Fuß.

0: Jede Stadt hat irgendwo ein Schmuckstück zum Vorzeigen. Und Achim kann voller Stolz auf das komplett sanierte und aufs feinste modernisierte Freibad verweisen, das im Mai 2019 wieder eröffnet wurde. Da nun die Freibadsaison zu Ende ist, übernimmt das Hallenbad in der Bergstraße die Aufgabe, das erfrischende Nass allen Badenden zur Verfügung zu stellen. Nur zur Erinnerung, auch das Hallenbad musste sich einer Kernsanierung unterziehen und öffnete bereits am Montag, den 7. September, wieder für den öffentlichen Badebetrieb. Mit dem Betriebsleiter Björn Bochmann hat sich unser Reporter Hartmut Bleckwen im folgenden Interview über die momentane Lage kurz vor Ende der Freibadsaison unterhalten.
1: Ich befinde mich jetzt hier im Freibad in Achim und es ist ja kurz vor Saisonende. Wann endet die Saison?
2: Am 5.9. haben wir unseren letzten Badetag.
1: Mir gegenüber sitzt Herr Bochmann. Herr Bochmann ist Betriebsleiter Bäder in Achim. Und ich muss das Ganze mal mit einem Kompliment beginnen. Ich bin ja nun eifriger Frühschwimmer und bin immer wieder begeistert, wie sauber es hier ist im Bad. Wann machen Sie das? Gestern war Sonntag, da war ja sicher viel Betrieb und dann bleibt ja auch nur einiges liegen. Dann sind Ihre Mitarbeiter sonntagsabends schon im Gange und räumen auf, oder?
2: Ja, genau. Man kann so ungefähr eine Stunde einrechnen nach Badeschluss. Da sind die Kollegen dann an den Becken unterwegs. Und für die Umkleide- und Duschbereich, WC-Bereich haben wir eine Reinigungsfirma. Und die sind dann abends nach Badeschluss sehr fleißig.
1: An jedem Abend praktisch.
2: Genau.
1: Ja. Und die Saison hat ja sicher hervorragend gelaufen von der Besucherzahl her. Gab es auch mal Tage, an denen Sie wegen Überfüllung schließen mussten?
2: Ja, wir hatten, soweit ich weiß, 3 Tage, wo wir tatsächlich einen Einlassstopp machen mussten. Ja, das ist einfach, um die Sicherheit der Badegäste zu gewährleisten, weil es irgendwann unübersichtlich wird.
1: Und wie ist es denn überhaupt so um Sicherheit bestellt? Haben Sie irgendwie Sicherheitsbeauftragte, die ein bisschen für Ordnung sorgen, falls es mal zu Reibereien kommt?
2: Genau, an diesen heißen Tagen haben wir 2 Personen von einer Security-Firma hier, die sich dann um die Geschehnisse um die Becken kümmern. Umkleidebereich, Einlassbereich.
1: Die sind entsprechend respekteinflößend gebaut wahrscheinlich.
2: Größtenteils, ja, genau.
1: Kommt es mal zu Reibereien, Prügeleien oder so?
2: Ja, ist wie an allen Orten, wo verschiedene Menschen aufeinandertreffen, gibt es immer Unstimmigkeiten. Aber ich denke, dass wir das größtenteils gut im Griff haben.
1: Und wie ist mit medizinischen Notfällen? Kommt sowas vor?
2: Ja, das geht bei Kleinigkeiten los, dass jemand sich irgendwo geschnitten hat oder Wespenstiche kommen auch ab und zu mal vor, aber da sind wir bestens gerüstet.
1: Ja, ich habe eben gelesen, Sie haben ja auch einen Defibrillator hier, genau. Der musste noch nie in Betrieb genommen werden.
2: Doch, tatsächlich schon, aber ist zum Glück toi toi toi selten.
1: Ja, und was gibt es sonst Besonderheiten zu dieser Saison zu sagen? Kann man so ungefähr sagen, wie viele Gäste insgesamt hier waren?
2: Die genaue Zahl habe ich noch nicht ausgewertet, aber wir haben jetzt schon mehr als letzte Saison, obwohl wir letzte Saison länger auf hatten.
1: Und warum schließen Sie in diesem Jahr früher?
2: Grundsätzlich schließen wir immer um die Septemberzeit rum, Anfang September. Letztes Jahr hatten wir die Besonderheit, dass das Heimbad saniert wurde. Und aus dem Grund haben wir letztes Jahr länger geöffnet.
1: Also Sie haben dann das Freibad früher geöffnet als üblich, ist das richtig?
2: Nee, wir haben anstatt Anfang September haben wir letztes Jahr erst am 2.10. geschlossen.
1: Aber dieses Jahr haben Sie später eingesetzt, ne?

Ja, genau. Also auch wieder der Grund, die Heimbadsanierung, da sonst die öffentlichen Badegäste keine Chance gehabt hätten, nochmal das Heimbad zu nutzen, haben wir gesagt,

0: und mich auch nochmal bei unseren Unterstützern bedanken. Der Bauhof der Stadt Achim, der sich um die Grünanlage kümmert, Security-Firma, Reinigungsfirma. Und ich möchte auch gerne nochmal mich explizit beim Achimer Förderverein bedanken für die ganze Unterstützung und möchte auch nochmal ein bisschen Werbung machen, werdet gerne Mitglied. Genau, dass wir auch weitere Sommer so schön verbringen können hier im Freibad.
1: Ja, das kann man wirklich so sagen. Und ich muss auch sagen, Kompliment, wie ich schon sagte, für die Sauberkeit hier, die ich also nur wirklich beurteilen kann. Prima. Ja, und am Ende eines Interviews fragen wir dann immer, dürfen wir Ihnen ein Wunschlied erfüllen?
0: Ja, ich überlege gerade, was zum Beruf passt. Ich denke, da würde ich Dota Kehr, Bademeisterin.
1: Ja, müssen wir mal schauen, dass wir das finden. Schönen Dank für das Gespräch.
0: Ja, ich bedanke mich auch. Vielen Dank. Ja.

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0: Nein, es ist kein Gesangsverein. Einmal im Monat trifft sich eine ganz besondere Gruppe im Badener Gemeindehaus. Der Initiator ist ein Badener Urgestein, der in der Kommunalpolitik jahrzehntelang mit großem Engagement für seine Mitbürger tätig war, sodass seine Verdienste unlängst durch die Verleihung des Bundesverdienstkreuzes gewürdigt wurden. Rainer Aukamp hat wie so vieles auch diese Plattdeutschrunde ins Leben gerufen. Unser Reporter Hartmut Blackman ist seit Jahrzehnten mit ihm bekannt und hat mit großem Vergnügen folgendes Interview geführt.
1: Ich habe mich jetzt hier mit Rainer Aukamp getroffen, in seinem herrlichen Haus oberhalb der alten Aller, mit Weitblick bis Pferden und Morsum und wunderschön, eins der schönsten Plätze in Baden, kann man wohl sagen, Rainer, ne?
2: Ja.
1: Aber darum geht es heute nicht, es geht um eure plattdeutsche Gruppe. Rainer, wie ist es dazu gekommen?
2: Das will ich euch kurz erzählen. Es meldet sich der Bürgermeister aus Detzfeld bei mir und sagt, er hätte jemanden in der Leitung aus Amerika. Dieser jemand, das ist, stellte sich dann raus, ein Professor aus den Staaten und der hat da wohl einen Deutschunterricht gegeben. Bei den Recherchen fiel ihm ein Bericht in einem Buch auf. Dieses Buch hatte verfasst eine Frau Feiler. Diese Frau Feiler war Assistentin des berühmten Professors Westermann, hier gebürtig und wohnhaft in Baden gewesen. In diesem Buch wird vermerkt, das ursprünglichste Platt wird in Baden in Niedersachsen gesprochen. Dann hat er sich aufgemacht, hat geguckt, Baden in Niedersachsen, wo ist das denn? Er ist gebürtig aus in der Nähe von Darmstadt. Dann hat er sich also ermittelt, Baden gibt es nicht mehr, das gehört jetzt zur Stadt Achim. Und daraufhin hat er sich an die Stadt gewandt. Und der Bürgermeister, das erste, was er gleich machen konnte, schreibt ihm wieder, da müssen Sie sich an Rainer Aukamp wenden. Das ist der Fachmann auf dem Sektor, so hat er mir das erzählt. So, und dann kam ich mit Professor Björn Köhnlein in Verbindung. Wir haben die ganze Zeit gemailt und Briefe geschrieben, bis er im Jahre 2016 das erste Mal hier eine Woche zugebracht hat. Dann hat er mit mir zusammen diverse noch platzbrechende Leute, haben wir aufgesucht.
1: Das waren dann Leute, die du kanntest?
2: Die ich kannte und wusste, dass die noch Platz brechen können. Das waren bestimmt 10, 12 Stück. Dann kannte ich noch aus meiner Tätigkeit im Kreistag einen aus Adersee, einen aus Langwedel. Und so haben wir alle Leute abgeklappert. Und er hatte eine Technik dabei, dass er die ganzen Gespräche aufnehmen konnte. Und hat dann da Feinheiten rauskristallisiert. Und dann hat er das mit in die Staaten genommen, zur Uni, und haben die das da ausgewählt.
1: Ja.
2: Und dann hat er mir die Auswertung auch hergeschickt, wo ich leider nichts mit anfangen konnte.
1: Und das war im Grunde genommen so der Grundstein für die Runde, die sich heute noch trifft. Erzähl mal, wie ist es denn dazu gekommen?
2: So, und dann fiel mir ein, Mensch, du kannst das auch mal irgendwie ausmürfen. Wir sind inzwischen manchmal 24 Leute.
1: Ja, jetzt muss ich mal eben dazu sagen, ich habe euch ja beim letzten Treffen besucht und fand das also auch sehr toll. Es ist also eine sehr interessante Runde. Sie wollen alle in der plattdeutschen Sprache ihre alten Geschichten aufwärmen. Und
2: teilweise auch einen Treffpunkt, um die Bekannten wieder zu treffen.
1: Genau.
2: Die reden ja nicht alle ganz viel. Das sind ein paar, die den Mut haben, denn da zu sprechen oder die ein Buch auch gleich mitbringen, wo sie was vorlesen.
1: Ja.
2: Ob das nun Johann ist oder,
1: ja.
2: oder
1: ja.
2: der Pastor aus Sapsom oder so.
1: Ja, Johann, damit meinst du ja Johann
2: Jäger. Ich habe es hier in Baden mal 3 Jahre lang jeden Dienstag in einer Ganztagsschule Platt unterrichtet.
1: Aha.
2: Und Johann hat es in Aachen gemacht.
1: Ja.
2: Und dann haben wir uns bei irgendeinem plattdeutschen Wettbewerb, haben wir beide uns dann getroffen.
1: Ja, und in dieser Runde wird jetzt im Grunde genommen, du hast alte Bilder gezeigt von Altbaden.
2: Jetzt, das war eine neue Idee. Vorher haben wir nur gesprochen oder immer gehofft, dass irgendeiner was hat zum Erzählen. Dann lesen wir den Zeitungsartikel Tini Lüsti.
1: Richtig.
2: Der jeden Sonntag in der Zeitung ist. Oder es gibt auch viele alte Lektüre. Dann hat Johann mal was Wissenschaftliches über die plattdeutsche Sprache. Und der Pastor aus Sotrom hat auch den Mut, den muss man manchmal schon bremsen beim Erzählen. Und dann muss ich auch sagen, dass wir sehr viel singen. Dann haben wir Ursel Ott mit ihrem Schifferklavier da. Das untermalt, dass der alles gewaltig
1: ja.
2: ist. Das ist eine tolle Runde.
1: Ja,
2: und das muss den Leuten so viel Spaß machen, wo ich auftrete. Rainer, wann schreibt wieder in deinem Platt?
1: Ja.
2: Also hat denen das gefallen. Und mir macht es Spaß, dass den anderen das viel Freude bereitet.
1: Eine tolle Runde, den kann ich nur beifügen.
2: Wir haben sogar einen 100-Jährigen dabei. Donnerwetter. Im Januar 100 Jahre alt geworden. Den hole ich dann ab aus dem Langwedel aus dem Hain und bringe ihn nachher wieder hin. Und dann schlagen wir Weihnachten ab.
1: Ja, prima. Okay. Ja, dann wollen wir es damit bewenden lassen. Ja. Und schönen Dank für deine Zeit.
2: Ja.
1: Und wir fragen dann ja immer zum Ende eines Interviews, dürfen wir denn noch ein Wunschlied erfüllen?
2: Für die Nordseewellen.
1: Ja, Mokfi.
2: Gut.
1: Prima, danke.
2: Kennst du mit dir,
1: ja, danke schön.
2: Alles klar.

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1: Ich würde gerne oben einen Krabbencocktail essen. 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

0: Hermann van Veen hat mit seiner charmanten niederländischen Sprachmelodie unser westeuropäisches Essverhalten aufgezeigt. Ob nun Krabben, Rindfleisch oder Kaffee, als die Redewendung am Hungertuch nagen aufkam, war der CO2-Fußabdruck ganz bestimmt noch kein Thema. Und damit sind wir dann auch schon in unserer Rubrik der Sprücheknacker. Unser Reporter Wolfgang Mindermann war wieder einmal im Stadtgebiet unterwegs und hat sich vermeintlich richtige Antworten zu der Redewendung am Hungertuch nagen abgeholt, um am Schluss die richtige Auflösung parat zu haben.
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2: Am Hungertuch nagen bedeutet für mich, wenn kein Brot mehr da ist und nur noch das Tuch da ist, das ist das Tuch, das vielleicht noch nach Brot riecht, aber keinen Inhalt mehr hat.
3: Ich denke, es kommt daher, dass die Leute früher keinen Rucksack oder andere Gepäckstücke hatten, in denen sie ihre Habseligkeiten auf Wanderschaft eingepackt haben, alles in ein Tuch gebunden haben, es zusammengeknotet und an einem Stock hinter dem Rücken getragen haben. Und wenn die Lebensmittel und die Vorräte im Tuch aufgegessen waren und sie hatten Hunger, hatten sie zum Schluss am Tuch genagt, weil nichts mehr zu essen in diesem Tuch war.
4: Ich denke, es kommt aus der Weberei, von den Leinenwebern, Tuchwebern, die viel arbeiten mussten für wenig Geld und viel hungern mussten.
5: Ja, am Hungertuch nagen, das heißt für mich, das kommt aus dem Mittelalter und kommt zu der Zeit, wo die Leute nichts zu essen hatten und hingen an dem Hungertuch oder an dem Rockzipfel des Lehnsherrn.
6: Also, ich meine mich daran zu erinnern, dass meine Großmutter in ihrer Speisekammer, so hieß das damals, Lebensmittel in Tüchern unter die Decke hing. Und ich kann mir vorstellen, dass wenn mal da irgendwann mal die Vorräte aus waren und da nichts mehr in dem Tuch war, dann nagte man buchstäblich am Hungertuch.
1: Das ist die Erklärung.
7: Am Hungertuch nagen? Das Hungertuch, so hieß früher das Tuch, das zur Fastenzeit in der Kirche über den Altar gehängt wurde. Aus dem Brauch, dieses Tuch zu nähen, es über den Altar zu legen und damit die Gläubigen zu ermahnen, für ihre Sünden gerade zu stehen, entstand dann die Redewendung am Hungertuch nähen. Sie lässt sich bis ins 16. Jahrhundert zurückverfolgen. Später wurde diese Wendung in das heute gebräuchliche Sprichwort am Hungertuch nagen umgedeutet.

0: Die Gruppe Pension Volkmann fragt in ihrem Lied, und das mit einem österreichischen Zungenschlag, was soll ich dir noch geben? Eine Antwort wäre einen besseren Zugang zu einer Mundart oder alten Sprache, wie zum Beispiel Plattdeutsch. Denn hierzulande gibt es Menschen, die Lust und Freude daran haben, mit dieser zu experimentieren, sprich Platt zu schreiben, zu denken und diese im Alltäglichen einzusetzen. Damit diese Sprache noch lange in unseren Köpfen herumschwirrt, heißt unsere heutige Geschichte
1: Plattdeutsch for Beginners. 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Geburtstag eine dreistündige Hospitation bei Radio Bremen schenken kriegen. 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

0: Das war die deutsche Musikgruppe Alte Bekannte, die 2017 als Nachfolgeband aus den Wise Guys hervorging, mit ihrem Song »Werde bald wieder gesund«. Irgendwie trifft es jeden einmal, krank zu sein, das Bett zu hüten und geduldig auf baldige Genesung zu warten. Kann es sein, dass Zuwendung jeglicher Art sich tatsächlich auf den Genesungsverlauf auswirken? So ganz ohne Medizin? Solch wundersame Entwicklung versuchen Menschen in vielen Themenfeldern unseres Lebens zu entdecken, wie zum Beispiel Medizin, Wirtschaft, Politik, den Naturwissenschaften oder dem Ingenieurwesen. Und schon sind wir mittendrin, in unserer Ecke der klugen Köpfe. Hier stellen wir Menschen vor, die sich fragen, warum ist die Welt so, wie sie ist? Menschen, die sich Problemen aus dem Alltag stellen, die sich ihre Arbeit erleichtern wollen, um Zeit zu sparen oder um die Dinge angenehmer zu machen. Und so, wie in den vergangenen Ecken der klugen Köpfe, lassen wir uns überraschen, was Wolfgang Mindermann über einen weiteren genialen Einfall herausgefunden hat. Also, auf geht's!
1: Die Gedanken sind frei. Manchmal genügt zwar ein einziger Gedanke, aus dem sich die Welt verändern kann, doch nicht der Gedanke, sondern erst die Mühsal der Tat ändert die Welt. Und damit begrüße ich Sie herzlich in unserer Ecke der klugen Köpfe. Edward Jenner zum Beispiel war so ein kluger Kopf. Er wuchs in einer Zeit auf, in der das Sterben genauso grausam war wie heute, aber zum Alltag der Menschen gehörte. Edward Jenner wurde 1749 in England als achtes von 9 Kindern geboren, wobei 3 von seinen Geschwistern verstarben, bevor sie 5 Jahre alt wurden. Er selber wuchs in der Obhut seiner älteren Schwestern auf, da er bereits im Alter von 5 Jahren weise geworden war. Und damit war seine Familie kein Einzelfall, denn die Lebenserwartung im 18. Jahrhundert lag bei 30 bis 40 Jahren. Und bis zum Alter von 10 Jahren starben häufig 45% eines Geburtenjahrgangs. Zu den häufigsten Todesursachen gehörten Pocken, Typhus, Ruhr, Tuberkulose, Hunger- und Mangelernährung, Komplikationen bei Geburten, schlechte Hygiene und fehlende medizinische Behandlung erledigten den Rest, da es auf etwa 10.000 Einwohner nur einen Arzt gab. Im Vergleich zu heute wird deutlich, welchen Fortschritt die Medizin erreicht hat. Denn die heutige Lebenserwartung in Deutschland hat sich nahezu verdoppelt und liegt bei rund 80 Jahren. Ein Baby in Deutschland hat etwa 80 Mal bessere Überlebenschancen im ersten Lebensjahr als ein Baby um 1749. Und dennoch wird unser heutiges Gesundheitssystem häufig kritisiert. Und manchmal nur, weil wir im Wartezimmer länger als 5 Minuten warten müssen. Aber zurück in das Jahr 1749. Bei einer solch niedrigen Lebenserwartung hätte man doch meinen können, fast jeder würde Wundarzt, Hebamme oder Apotheker werden wollen, um etwas gegen diese missliche Lage zu tun. Doch die Zahlen sagen das Gegenteil, denn die meisten taten es nicht. Und von den wenigen akademisch ausgebildeten Ärzten haben sich auch nur ein Bruchteil auf den Weg gemacht, nach den Ursachen und deren Lösungen zu forschen. Aber Edward Jenner war einer von den anderen. Er erkannte, dass neben ausreichender Ernährung und verbesserter Hygiene Impfen ein entscheidender Baustein für eine gesündere Welt sein könnte. Zwar versuchten Menschen schon vor Jahrhunderten, sich vor den gefährlichen Pocken zu schützen. Dabei wurden Menschen absichtlich mit einer kleinen Menge Pockenmaterial infiziert, das meist zu einer milderen Erkrankung und anschließend zu Immunität führte. Den entscheidenden Durchbruch erzielte Edward Jenner 1796. Er hatte beobachtet, dass Melkerinnen, die sich mit dem harmlosen Kuhpocken angesteckt hatten, kaum an den tödlichen Pocken erkrankten. Jenner entnahm Material aus einer Kuhpockenblase, impfte damit den 8-jährigen Jungen James Phillips und setzte ihn später dem Pockenvirus aus. Das Ergebnis? Der Junge erkrankte nicht an den Pocken. Und damit war die erste wissenschaftlich dokumentierte Schutzimpfung gelungen. Aus diesen Erkenntnissen entwickelte sich zunächst die aktive und später die passive Immunisierung. Bei der passiven Immunisierung erhält der Patient keinen Erreger, sondern direkt fertige Antikörper. Sie wird vor allem dann eingesetzt, wenn bereits ein Infektionsrisiko besteht, etwa bei einem Tierbiss, und der Körper keine Zeit mehr hat, selbst Antikörper zu bilden. Der Schutz wirkt sofort, hält jedoch nur wenige Wochen bis Monate an, da der Körper die fremden Antikörper wieder abbaut. Bei der aktiven, der vorbeugenden Methode enthält der Impfstoff abgeschwächte oder abgetötete Krankheitserreger oder nur harmlose Bestandteile davon. Das Immunsystem erkennt diese als fremd und bildet passende Antikörper sowie Gedächtniszellen. Kommt der echte Erreger später in den Körper, kann das Immunsystem ihn schnell erkennen und wirksam bekämpfen. Dass sich auch hier die Entwicklung fortgesetzt hat, ist für die Menschheit von großer Bedeutung. Wir erinnern uns noch zu gut an die Covid-19-Pandemie. Hier wurde auf Basis der jahrzehntelang erforschten mRNA-Technologie ein Impfstoff entwickelt, der die genetische Bauanleitung für ein harmloses Virusprotein in bestimmte Körperzellen einschleust. Diese Zellen stellen das entsprechende Virusprotein vorübergehend her. Das Immunsystem erkennt dieses Protein als fremd und bildet daraufhin passende Antikörper, T-Zellen sowie Gedächtniszellen. Wichtig zu wissen ist, dass die mRNA selbst nach kurzer Zeit wieder abgebaut wird und die DNA der körpereigenen Zellen nicht verändert. An dieser Stelle möchte ich alle selbsternannten Bundestrainer und Immunologen eine Frage stellen. Warum vertrauen wir im Alltag auf das Urteil von Fachleuten, etwa bei Brücken, Flugzeugen oder Medikamenten, stehen aber neuen medizinischen Verfahren häufig skeptischer gegenüber? Gerade die mRNA-Technologie wurde über viele Jahre erforscht, bevor sie bei Covid-19-Impfstoffen zum Einsatz kam. Kommen wir zur Schlussfrage. Was hat das alles mit mir zu tun? Mehr, als es auf den ersten Blick erscheint. Denn Edward Jenner hat die Welt nicht verändert, weil er zufällig zur richtigen Zeit am richtigen Ort war. Er hat sie verändert, weil er genau hingesehen, Zusammenhänge erkannt und den Mut gehabt hat, aus einer Beobachtung eine Tat werden zu lassen. Genau das unterscheidet eine Idee von einer tatsächlichen Veränderung. Jeder von uns hat Gedanken, manche sind gut, manche sind vielleicht sogar außergewöhnlich. Doch solange sie nur Gedanken bleiben, verändert sich nichts. Erst wenn wir bereit sind, Verantwortung zu übernehmen, Fragen zu stellen, Neues auszuprobieren und auch Widerstände auszuhalten, entsteht Fortschritt und Entwicklung. Ob im Beruf, in der Familie oder im Umgang miteinander, unsere Welt wird nicht durch diejenigen verändert, die nur darüber reden, sondern durch diejenigen, die handeln. Edward Jenner konnte nicht alle Krankheiten besiegen, aber er löste eine Entwicklung aus, die bis heute Millionen Menschen das Leben gerettet hat. Vielleicht ist genau das die wichtigste Erkenntnis. Die Gedanken sind zwar frei, aber Gedanken allein verändern nichts. Erst wenn aus ihnen Taten werden, entsteht Fortschritt. Edward Jenner hatte einen Gedanken und den Mut, ihn in die Tat umzusetzen. Millionen Menschen verdanken ihm ihr Leben. Nicht jeder von uns wird die Welt verändern, aber jeder von uns kann den Mut haben, den ersten Schritt zu machen. Denn manchmal genügt tatsächlich ein einziger Gedanke, doch erst die Mühsal der Tat verändert die Welt. Passen Sie gut auf sich auf.
2: Von allen evolutionären Geschenken erhielt der Mensch die Fähigkeit zu denken. Und unser Hirn kann dabei mit vielen smarten Denkarten aufwarten. Man kann zum Beispiel mitdenken und Dinge bedenken.

0: wird stark gemindert von alkoholischen Getränken. Verbringst du zu viel Zeit in der Schenke, ist das nicht so gut für deine Denke. Man kann weit denken und viel zu kurz denken. Man kann auch mir ist alle Schnurz denken. Mancher wird vom Denken nicht gescheiter und denkt nur bis zum Tellerrand und nicht weiter. Man kann sich in sein Gegenüber hineindenken und wenn man von ihm überzeugt wird, einlenken. Manche denken gegen den Strich und manche denken immer nur an sich. Man kann sich wegdenken und woanders hindenken, nicht an den Zweck und auch nicht an den Sinn denken. Einige machen beim Denken richtig Strecke, andere denken lieber um die Ecke. Man kann laut denken, man kann auf einer Sache lang drauf rumdenken. Ich dagegen denke eigentlich die meiste Zeit am liebsten nur an dich.
1: Mit seinem Lied über das Denken hat Bodo Wartke mit Bezug auf die Ecke der klugen Köpfe ziemlich ins Schwarze getroffen. Denn die zündende Idee wird nur Kraft unseres Denkens geboren. Auch ein genialer Willensakt ist der Wunsch, unsere nächste Sendung hören zu wollen. Den Spaziergang mit Geschichten aus Achim und umzu. Dafür sollten Sie sich auf Ihrem Kalender den 21. September markieren. Denn in der Zeit von 16 bis 17 Uhr können Sie unsere nächste Sendung hören. Jetzt noch einmal der Hinweis in eigener Sache. 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Für unsere heutige Schlussmusik haben wir für Sie die Sinfonie Nummer 94 von Joseph Haydn ausgewählt. Ein Meisterwerk der Wiener Klassik, das musikalische Eleganz, feinsinnigen Humor und höchste kompositorische Kunst auf unverwechselbare Weise vereint. Stellen Sie sich vor, Sie nehmen, festlich gekleidet, Platz in einem prachtvollen Konzertsaal. Sanfte Melodie, schillernde Klangfarben und die besondere Atmosphäre dieser Musik entfalten ihre ganze Wirkung und laden zum genussvollen Zuhören ein. Doch gerade als sich wohltuende Ruhe einstellt, durchbricht ein unerwarteter Moment die Stille, Haydns berühmter Paukenschlag. Mit diesem ebenso überraschenden wie augenzwinkernden Einfall beweist der Komponist seinen feinen Sinn für Humor und sorgt bis heute dafür, dass sein Publikum aufhorcht, schmunzelt und staunt. Ach so, bitte denken Sie daran. Wenn es Ihnen gefallen hat, sagen Sie es gerne weiter. Bis zum nächsten Mal, Ihre Anja Gründel.

Hallihallo, liebe Leute in Radioland. Hier ist der Flashback vom 21. September und in zwei Tagen am 23. September wäre der 100. Geburtstag von John Coltrane und das ist ein Genie auf dem Tenorsaxophon. Da arbeiten sich noch immer alle Leute, die im Jazz Saxophon spielen, die arbeiten sich, glaube ich, an dem ab. Das ist einfach so. Das ist ein und das der Einstieg eben hier, das war das Stück. Giant Steps, genau. Also auch ein Klassiker. Okay, aus den frühen 60ern, genau, ist das. Und jetzt hören wir von der Scheibe Soul Train. Also Train war sein Spitzname und Soul ist dann einfach nur davor gesetzt. Das Stück heißt Theme for Ernie und das handelt sich um einen Jazzer, der mit 31 verstorben ist. Mal sehen, hier steht es doch irgendwie. Oh Mann. Ernie Henry, genau. Und das ist ein Tribute an den. Okay, Theme for Ernie.

Ja, das war das Stück Slow Train. Das ist auch komponiert von John Coltrane. Und ich würde mal an der Zeit, dass ich ein paar Mitspieler nenne. Das ist dann Earl May am Bass, der war ja äußerst wichtig hier. Und Art Taylor an den Drums. Und an Tenorsaxophon, wie gesagt, John Coltrane, und in zwei Tagen ist sein 100. Geburtstag. Und deshalb gibt es hier heute richtig viel Jazz von John Coltrane. Okay, als nächstes haben wir dann hier Stardust, das ist eine klassische Melodie. Und ja, ich spiele das Stück mal.

Jetzt habe ich leider Scheiße gebaut und das unterbrochen. Okay, dann spiele ich halt ein anderes Teil. Und das heißt Avalon und kommt von der Scheibe Informal Jazz von 56. Ja.

Ja, das war das Stück Avalon und ich nenne mal ein paar Namen der Mitspieler. Und zwar ist da Elmo Hope am Piano, Paul Chambers am Bass und an der Trompete Donald Byrd. Das sind alles ziemlich große Namen im Jazz. Wer sich da vielleicht schon mal ein bisschen mit beschäftigt hat, der weiß das zu würdigen. Jetzt gibt es das John Coltrane live im Village Vanguard und da hören wir das Stück Softly as a Morning Sunrise.

Naja, das Village Vanguard war da relativ spärlich besetzt, wie man am nicht so gerade einen großen Applaus hörte. Das war Avalon vom ja, John Coltrane Trio. Okay, jetzt gibt es. Jetzt gibt es das Stück Black Pearls und das ist auch von John Coltrane komponiert. Und ich kann schon mal die

1958 aufgenommen. Ich kann schon mal die Protagonisten nennen. Neben Coltrane ist das Donald Byrd an der Trompete, Red Garland am Piano, Paul Chambers, das ist auch eine ganz große Nummer, am Bass, Art Taylor, nicht minder. Okay, Black Pearls.

0: Ihr Hippocampus ist in erregtem Zustand.
1: Und was bedeutet das?
0: Während sich Ihre menschliche Physiologie immer mehr durchzusetzen beginnt, manifestieren sich psychologische Symptome auf verschiedenste Weise. Durch Träume, Halluzinationen, hypnagogische Regression.
1: Hypnagogische Regression?
0: Flashbacks. Möglicherweise machen Sie eine Art von posttraumatischem Stressanfall durch.
1: Denkbar wäre es.
2: Ja, jetzt sind wir in der zweiten Stunde zum 100. Geburtstag von John Coltrane. Und da gibt es jetzt das Stück Africa. Und zwar ist das von der Complete Africa, John Coltrane Quartett auf alle Fälle. Und ich kann ja mal die Mitglieder sagen. John Coltrane, natürlich Tenorsaxophon. McCoy Tyner, den haben wir auch schon gehört. Piano. Reggie Workman Bass und Evan Jones Drums. Ja, dann hören wir das mal, das Stück Afrika.

Und zwar vom John Coltrane Quartett. Und ich kann ja nochmal die Mitglieder sagen. Das war John Coltrane, Tenorsaxophon, Mac Heutainer am Piano, Reggie Walkman am Bass und Elvin Jones, dieses Drummer-Solo jetzt eben zum Schluss. Das war von Elvin Jones. Okay, jetzt geht es weiter mit einem Stück. Genau, jetzt hören wir mal, jetzt ist mal ein Gitarrist dabei, nämlich Kenny Burrell. Und das Stück heißt Freight Train.

Ja, das war ein Stück Freight Train, aber allerdings nicht geschrieben von John Coltrane, sondern von Tony Flanagan, genau. Das Ganze ist im Jahr 58 mit Kenny Burrell an der Gitarre, okay. Und jetzt gibt es was wieder, noch was vom John Coltrane Quartett, und zwar das Stück Blues Minor.

Das war Blues Miner vom John Coltrane Quartett. Okay, und jetzt gibt es auch ein Stück, das eben war ja kein Stück von John Coltrane, sondern, oder? Ich glaube, ich bin Blues Miner. Nee, das ist eins von John Coltrane gewesen, genau. Ja, und dann gibt es jetzt das Stück, also es ist immer dieses Wortspiel mit seinem Spitznamen, nämlich Training In. Twain hieß, ist ja sein Spitzname. Und das ist zusammen mit dem Red Garland Trio aufgenommen worden.

Ja, das war das Stück Training In, genau, von John Coltrane komponiert mit dem Red Garland Trio. Und der George Joyner war am Double Bass. Double Bass heißt so viel, dass es die fünf Seiten des Basses doppelt gibt. Okay, jetzt kommt dann das Stück One and Four, a.k.a. Mr. Day.

Ja, das war das Stück One and Four und als Rausschmeißer gibt es das Stück Sparrow und ja, tschüss, sagt Burkhard Kirschner. Das war die Sendung zum 100. Geburtstag von John Coltrane.

und jetzt aus Kanada. Jenna Nation. Nächstes Jahr Jenna Nation ist bei den

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Direkt nach meiner Sendung ist Dennis Pommer, der Pommauer. 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
2: Guten Abend zusammen. Hier am 21. September, euer elektronisches Musikmagazin, wie immer, bis 21 Uhr. Und hier sind Crystal und Rudimental.

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Hier seid ihr richtig, wieder am Montagabend, die Pummauer. Oscar Farrell, Greyhound war das, davor Crystal und Rudimental, 3-2-1. Ganz neu rausgekommen. Schön, dass ihr wieder dabei seid. Wir hören jetzt wieder zusammen eine Stunde elektronische Musik. All das, was man vielleicht hier und da gar nicht so wahrnimmt, weil es einfach unterm Radar läuft. Lasst euch also überraschen, wir haben tolle Sachen dabei. Unter anderem von Caribou, von Justice, Tame Impala, Jason Status, Hot Since 82 und viel mehr. Killila oder hier von KDA und Wretch 32.

0: Mein All-Time-Favorite, Crystal Waters. Gypsy Woman, She's Homeless. Aus den 90ern, frühen 90ern. Und immer noch, also wenn ich den anmache oder wenn ich schon die ersten Akkorde höre, dann steigt sofort die Stimmung. Ist so drin. Crystal Waters, 64 Jahre ist die Sängerin mittlerweile. Aber tritt immer noch auf und vor allen Dingen, wenn sie live singt, es klingt genau so. Und das ist auch bei den anderen Grand Damen der Elektro aus den 90ern so. Robin S., wenn man die live hört, dann ist wirklich, dann denkt man wirklich, ja, das ist ja noch besser als die Single. Aber ja, so hält sich eben auch elektronische Musik über viele Jahrzehnte. Und Gypsy Woman, wenn da immer was kommt, Remix, so wie hier von Leova, dann spiele ich es natürlich gern. Und ja, warum nicht, können wir auch mal ein bisschen in die klassische Ecke schauen. Gibt nämlich einen sehr interessanten Komponisten in Deutschland, Levi SCT nennt er sich, Levi SCT, eigentlich Levi Schechtmann oder ja genau, Levi Schechtmann und ist ein Pianist, Komponist, ziemlich jung, ich glaube er ist 27 und der macht so klassische Klaviermusik, der spielt wirklich wie so ein Klavierhengst, wenn der da auf der Bühne ist und mischt das Ganze mit Hip-Hop, House und Elektro. Und da wurde ich natürlich vor, ich glaube, 2 Jahren gleich aufmerksam. Hier ist nochmal Levi SCT mit Gypsy Woman, also Classic meets Electro.
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1: Channel Tress. Er ist wirklich ein Black Techno Guy.
2: Techno Guy.
1: Spiele ich sehr, sehr gerne. Hat eine coole Stimme. Ist ein Produzent aus den USA und ja, wahnsinnig erfolgreich. Viele bedienen sich natürlich auch immer seiner Stimme. Oft gefeatured.
2: Black Techno Guy.
1: Hier etwas neuere Musik von ihm. In der Pumauer heute hier auf Radio Weser. Um jetzt 20.24 Uhr. Bleiben wir so ein bisschen im Disco-Groove hier. Disco-Juice.

Auch so ein All-Time-Favorite hier. Christoph ist das, Disco Juice. Im Original natürlich 76 erschienen von Cloud One. Gibt's auch unheimlich viele neuere Songs, die dieses Sample benutzen. Auch Hip-Hopper und ach. Und wahrscheinlich wurde das damals auch schon wieder, also das ist ja eine endlose Sache, aber auch so ein gute Laune-Track. Hier noch so ein recycelter Song aus den 90ern. Bebe Rexha und Faceless, New Religion.

Chase and Status und Debbie, Gone Too Far. Chase and Status, die können ja auch ein bisschen Gas geben, nicht? Also lange dabei, die beiden, im Drum and Bass. Hier in einer etwas doch, erträglichen Radioversion, die auch mal so am Nachmittag im Programm auftauchen könnte bei dem einen oder anderen Sender, wie ich finde. Also da neue Musik gerade erschienen und noch weitere Songs. Davor Baby Rexha und Faceless, passt ja ganz gut, habe ich euch auch schon vorgestellt. New Religion, basiert natürlich auf dem großen Faceless-Hit Insomnia. Und er feiert ja in diesem Jahr 30-jähriges Jubiläum. Tja, das haben wir ja auch schon begangen. Ich glaube, wann war es? Im April? Ja. 96, ja schon so lange her. 30 sind die jetzt alle, die da geboren. Wahnsinn. Hier ist Caribou aus Kanada mit Sun. Die können wir auch mal wieder gebrauchen.

Klassiker aus dem Archiv hier. Gibt ja nicht nur immer neuen Kram hier. Disclosure und Eleanor George, White Noise. Auch schon wieder 13 Jahre alt, nicht? Wahnsinn. Es war so die Anfangszeit vom ersten Album von Disclosure, als die beiden Jungs angefangen sind. Und seitdem haben die eine steile Karriere hingelegt, diese beiden Produzenten aus Großbritannien. Time, ja, gutes Stichwort, ne? Hot since 82. Hier ist Time, neue Single von ihm.

die Jobby. Eine wunderbare DJ und Produzentin, Klavierspielerin ist sie, ausgebildet in der klassischen Musik und hat sich dann irgendwann gedacht, jetzt mache ich auch mal ein paar Beats dazu. Legt auch viel auf, ist viel unterwegs. Und ich spiele immer sehr viel von ihr. Zuhörer dieser Sendung werden wissen, dass das so ist. Hier ist Succession, haben wir gehört, hier von LP Jobby. Und nun noch ein Song von Sakes Band Weenie und Sun L Musician. Impatient. Und dann war's das auch schon wieder mit der Pum Hour heute hier. Die Ausgabe am 21. September. Ich bedanke mich fürs Zuhören. Ich bin Dennis Pum. Mich könnt ihr wieder hören, ja, irgendwann nächsten Montag vielleicht, 20 bis 21 Uhr. Bis dahin eine schöne Woche, macht's gut, gleich im Anschluss Killy und die Clubshow. Tschüss.

Leise beginnen wir Killis Club Show heute mit Achim Kirnberg an den Reglern und am Mikrofon, mit der französischen Sängerin Camille und ihrem Titel La Terre, die Erde, aus ihrem neuen Album, das jetzt gerade erschienen ist und The Sound of Milk heißt. Und einiges Neues habe ich euch heute Abend mitgebracht. Vor allen Dingen habe ich euch auch natürlich etwas mitgebracht, was nicht ganz so spröde klingt wie das, was wir eben von Camille gehört haben. Hier sind Interpol.

Eine Stimme, die wirklich wieder zu erkennen ist. Paul Banks von der seit über 30 Jahren wunderbare Musik produzierenden Band Interpol. Das neue Album heißt This Mirror Weighs a Tone, ist in New York produziert worden und gibt die ganze Bandbreite der Band deutlich wieder. Und sie beschäftigen sich auch mit aktuellen Themen, mit dem Kriegen unserer Welt und dem Song, den sie darüber geschrieben haben. Wounded Soldier, hier sind noch einmal Interpol in Kellys Club Show.

Eine Band aus Berlin. Sie nennen sich Rumor, haben im Jahre 2025 ihr Debütalbum Leaving It All to Chance herausgebracht. Und jetzt ist gerade ihr brandneues, ihr zweites Album erschienen, Staircase Made of Rope. Und das ist ein Trio, und zwar mit der Sängerin Ronja Schössler, dem Gitarristen Luca Aaron und dem Schlagzeuger Ludwig Wandlinger. Alle drei haben schon Platten herausgebracht, Soloplatten oder auch mit anderen zusammen, haben also doch schon ziemlich weitläufige musikalische Erfahrung, und das kann man auf diesem Album auch wieder genauer hören. Und deswegen spiele ich euch noch den Titelsong dieses Albums. Hier sind Rumor mit Staircase Made of Rope aus dem gleichnamigen Album.

Der britische Instrumentalist Simon Green, den wir unter dem Namen Bonomo kennen, hat sein neues Album Distance in Static gerade herausgebracht. Und daraus habe ich euch einen Song gespielt, nämlich Always on Your Side. Das Besondere an diesem Titel ist die Sängerin, nämlich Joy Crooks, die ja selbst mit ihren Solo-Platten Skin aus dem Jahre 2021 und Juniper 2025 schon für ziemliche Aufmerksamkeit gesorgt hat und auch schon bei dem renommierten Mercury Prize mit nominiert war im Jahre 2022 für ihr Debütalbum Skin. Auf einem weiteren Titel von Bonomo, der jetzt auf diesem neuen Album Distance in Static erschienen ist, hat er eine weitere Sängerin mit einbezogen. Nicole Miglis heißt sie, und so ein bisschen in Richtung Dubstep geht dieser Titel. Hier ist Bonomo mit Talk to Me und ihr hört Killis Dub Show.

Die Sängerin hat einen Namen für einen amerikanischen Filmstar, so würde ich das bezeichnen, und zwar aus den 1940er, 1950er Jahren. Aber das war Molly McGornick, die aus Sheffield in Großbritannien stammt und sich diesen Namen Gia Ford zugelegt hat, gerade ihr zweites Album herausbringt, das A Room Within a Room heißt. Das erste Album von Gia Ford ist im Jahre 2024 als Album erschienen. Transparent Things heißt es. Und jetzt habe ich dieses neue Album auf dem Plattenteller liegen von Gia Ford, A Room Within a Room. Und da passt eigentlich das, was ich über amerikanische Filmstars der 40er, 50er Jahre sagen würde, wenn ich mich da ernsthaft mit beschäftigen würde und mir die Filme nochmal wieder angucken würde. Hier ist der Song A Spy in the House of Love von Gia Ford.

Das dritte Album von Sophie Royer ist da, die aus Österreich stammende Künstlerin, Singer-Songwriterin, geboren in Kalifornien mit iranisch-österreichischen Eltern, Studentin der Violine und der Viola am Wiener Konservatorium und inzwischen zwischen New York, London, Los Angeles, Wien hin und her sich bewegend. Und sie ist auch eine DJ und im Radio ist sie auch zu hören. Ein Radiosender, der NTS Radio heißt, in den USA. Ihr drittes Album ist erschienen, Before After heißt es, nach den grandiosen Alben Harlequin aus dem Jahre 2022 und Young Girl Forever aus dem Jahre 2024. Und weil es so schön ist, haben wir hier, weil sie ja als DJ unterwegs ist, auch einen entsprechenden Song, der darauf hinweist. Sold Out the Jazz Club.

nach einem solchen Song von Sophie Royer und ihrem neuen Album After Before. Da habe ich natürlich noch einen dritten Song in Killers Club Show für euch, weil es sich so schön anschließt an Sold Out, The Jazz Club, das wir eben gehört haben. Hier ist Opium.

Das ist ein neuer Titel des Ezra Collective aus London. One Love heißt es. Und damit gibt's auch gleich einen kleinen Eindruck vom neuen Album Here Because of Hope, das jetzt erschienen ist und wo ich zum Schluss von Killis Club Show auch noch einen weiteren Titel gleich spiele. Achim Kellenbeck bedankt sich fürs Zuhören. Killis Club Show jeden Montag von 21 bis 22 Uhr. Und zum Schluss habe ich für euch das Ezra Collective nochmal mit Blow Your Trumpet.

Aus Memphis und Detroit kommen sie gleich zu euch, die legendären Klassiker des Souls und andere Seltenheiten. Liebe Soul-Fans, fantastisch, dass ihr eingeschaltet habt. Herzlich willkommen in der Soul-Lounge von Radio Weser am Sonntagmittag oder je nachdem, wann ihr uns hört, vielleicht auch am Abend. Jetzt muss ich mal eben einen besonderen Gruß loslassen. Happy welcome to all of our listeners in the world, in San Francisco, Oakland and so on. It's great to have you here in our Soul Lounge. And on this fine channel, you don't have to hear commercials play. Isn't this nice? Isn't it nice? This is Radio Weser in Bremen, Germany. So stay tuned and don't touch your dial. Euer Soul-Präsenter heißt Heiko Stubbe und er ist verantwortlich für diese Sendung. Wahrscheinlich wieder mal nicht perfekt, aber dafür ist auch heute viel Farbe im Spiel. Sozusagen Listen in Color. Für die nächsten 60 Minuten heißt es bei uns Nothing but Soul oder besser gesagt fast nichts als Soul. Wir sind ja nicht so ganz eng gestrickt und daher wollen wir nachher doch auch mal hören, was es vielleicht sonst noch so gibt. Curtis macht gleich den Anfang. We got to have peace.

Curtis Mayfield verband Soul, Gospel und Funk mit einer klaren Botschaft. Frieden ist keine abstrakte Idee, sondern eine gemeinsame Aufgabe. Und er hat bereits 1971 zu Zusammenhalt und Menschlichkeit aufgerufen. Und das ist auch eine Botschaft, die bis heute nichts von ihrer Bedeutung verloren hat.

Und das war ein Schatz aus den heiligen Motown-Gewölben. Dieses Stück wurde in der Mitte der 60er Jahre aufgenommen und verschwand dann in den unergründlichen Archiven der Record Company von Motor City Detroit. Erst im Jahr 1999 wurde der Titel wiedergefunden und erfreulicherweise offiziell veröffentlicht. Ein tolles Beispiel dafür, wie zeitlos der Motown-Sound ist. Die Temptations, die hier in der Soul Lounge sowieso nicht fehlen dürfen, waren das natürlich mit Forever in My Heart.

Junior Walker and the All-Stars mit Ride On Brothers and Sisters. Wenn jemand ein Autogramm von Junior haben wollte, legte er größten Wert darauf, dass alle seiner Bandmitglieder auch mit unterschreiben sollten. So war Junior Walker. Im Gegensatz zu seinem Boss Berry Gordy, der zunächst die Namen seiner Bands nie erwähnt hat.

Ja, das war ein bisschen Musik mit Eddie Floyd. Und zwar hieß das Ding I've Never Found a Girl to Love Me Like You Do. Das ist nicht nett. Dabei fällt mir auf, dass wir von unserer Königin schon eine Zeit lang nichts mehr gehört haben. Das müssen wir aber schleunigst ändern. Und hier ist sie, höchstpersönlich, die Queen Arisa. 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

Sie nannten sich Double Dynamite, Sam Moore und Dave Prater, daher Sam und Dave. Auf der Bühne waren sie das dynamische Duo, hinter den Kulissen aber hatten sie so ihre Probleme miteinander. Die Aufnahme Wrap It Up erschien 1968. Smokey Robinson und die Miracles starteten bei Motown bereits 1960 und hatten einen Hit nach dem anderen. Diese Aufnahme hier ist wohl eine der bekanntesten.

Bei mir ist der Wunsch von euch nach etwas Latin Music angekommen. Da gibt's eine Band, die eine Verbindung aus Soul und heißen Latin Grooves schafft. Das ergibt einen Sound, der aus den Straßen New Yorks gegen Ende der 60er Jahre kommt. Wir hören Puccio and his Soul Brothers, Got Myself a Good Man.

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Fantastischer Motown-Sound mit Marv Johnson, I miss you, baby, how I miss you. Bei einer Taxifahrt in San Francisco habe ich eine Überraschung erlebt, als ich den Fahrer nämlich mein Ziel nannte, den Bluesclub Boom Boom Room in der Fillmore Street, weil Booker T. Jones da spielen sollte. Booker T. Jones, da brauchte ich nur die Hälfte des Fahrpreises zu bezahlen. Der Fahrer war genau wie ich Booker T. Jones-Fan. So ist San Francisco. Und hier haben wir den Held an der Orgel, Booker T. mit seiner Memphis Group, Fuquavi.

Das war Mel Waiters mit Girls' Night Out. Ja, und der Mel Waiters ist bei uns eigentlich ziemlich wenig bekannt geworden. Ganz im Gegensatz zum nächsten Sänger, den kennt ihr alle und den mögt ihr auch alle. Tony Joe White.

Tja, das musste ich mal ganz sanft auslaufen lassen. Das war die Band Malted Milk. Die hat sich 2014 mit der Soul-Sängerin Toni Green aus Memphis zusammengetan. Und dadurch entstand dann das Superalbum Milk and Green. Daraus eben das Stück I Can Do Bad All By Myself. So, und einen ihrer größten Erfolge hatte die Band Moshiba in England im Jahr 2000 mit dem Track Rome Wasn't Built in a Day, frei übersetzt, gute Dinge brauchen Zeit.

Die Art dieses Songs erinnert an den Sound der späten 60er und frühen 70er Jahre. Vintage Sound mit lässigen Soul Grooves. Die Band The Heavy Heavy mit Feel. Aufgenommen 2024 in den Studios von Brighton in England.

Das waren 60 Minuten Soul zum Grooven, zum Tanzen oder einfach nur zum Zuhören. Liebe Soul Family, vielen Dank für eure Aufmerksamkeit. Den Track Soul Launch von vorhin habe ich mit KI-Unterstützung produziert. Mehr Soul gibt es dann wieder nächstes Mal. Die Termine stehen in der Programmvorschau von Radio Weser und rechtzeitig auf Facebook. Meine eigene Mailadresse lautet heikosplays@gmx.net. heikosplays@gmx.net. Wenn ihr möchtet, könnt ihr mir irgendwelche Dinge schreiben, etwas, was ihr hören möchtet oder was euch vielleicht besser gefällt oder irgendwie sowas. Bleibt munter, keep grooving and moving. Und grüßt eure freundlichen Nachbarn im Haus und in der Straße. Love and peace. Diese Sendung wurde von mir zusammengestellt. Ich bin Heiko Stubbe und sage Tschüss, bis zum nächsten Mal.

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Das war das Quintett Coup d'État aus der Bretagne mit seiner Single Golden Path. Die Band wurde aus 1000 Bewerbungen ausgewählt und gehört zu den spannendsten jungen Bands Frankreichs. Die Musik, die du noch nicht kennst, aber bald liebst. Herzlich willkommen bei Latest Pop von Marvin Marquardt. Gleich hören wir Fela C, fünf Jungen aus Boston und She Knows.

0: Das war die Band Everyone Says Hi, zu der sich 2024 fünf bekannte britische Musiker zusammengefunden hatten, darunter auch Nick Hodgson, der Drummer und Songwriter der Kaiser Chiefs. Ich hatte diese Indie-Supergroup damals oft für euch gespielt. Am 25. September soll ihr neues Album Funny Cause It's True erscheinen. Daraus war das Vorab Just Like That.
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0: Aus Südkorea kommt Hanbi, von der ich gleich Call Me Yours spiele, danach aus Nashville, Tennessee, Steve Stout mit Where You Go.

Manche Gefühle sind so tief, dass sie sich nicht ohne weiteres benennen lassen. Wir spüren etwas Wichtiges, haben aber noch nicht herausgefunden, was es ist. Darüber singt Cicel in ihrem Lied Unwords.

Das waren Kublai mit Temujin und Kelly Bosch mit No Time Like Today. Bradley Denniston ist ein Indie-Soul-Pop-Artist aus L.A. Ich spiele von ihm No Saving You. 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

Das waren zuletzt das deutsche Trio Zimmer 90 aus Stuttgart mit seiner aktuellen Single Summer Nights und das Sextett Beach for Tiger aus London, das sich eben selbst vorgestellt hat mit I Don't Wanna Stay. Jetzt Ate Vanha, ein iranischstämmiger Komponist, Produzent, Softwareentwickler und Unternehmer, der heute in den USA lebt, mit The Light Language Rising. Seine Musik bewegt sich zwischen Meditation, Cinematic Sound,

0: Das war die Band Supertaste aus Brooklyn mit ihrer aktuellen Single Lucidity. Das Trio steht für groovende Bässe, funkelnde Synthesizer, Indie-Attitüde und jede Menge Tanzflächenenergie.
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0: Aus Oslo kommt die siebenköpfige Band Sunbird, die modernen Soul mit starkem 60er- und 70er-Jahre-Einfluss verbindet. Sie hat in kurzer Zeit viel Aufmerksamkeit bekommen, unter anderem eine Spellemann-Nominierung, dem norwegischen Gegenstück zu den Grammys. Ich spiele die aktuelle Single Is This What Love Is?

Zuletzt hörten wir Tokyo Tea Room mit Eyes of You. Wie immer steht die Playlist bereits auf meiner Website latestpop.com. Der letzte Track kommt heute von dem französischen Elektropop-Duo Napkey und heißt Now I Feel at Home. Manchmal braucht es nur einen Song und schon fühlt sich alles gut an. Ich freue mich sehr auf unser Wiederhören in 14 oder 28 Tagen. Ciao!

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